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0: Check, check. Wunderschönen guten Morgen, Zürich.
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0: Wunderschönen guten Morgen an dem Mittwoch, 5. August. Ich hoffe, du bist gut aus den Federn gekommen oder wenn du Nachtschicht hast, gut unterwegs in deine Federn. Falls du wach bist und sie wirst 31 Grad am heutigen Tag zu erwarten, vielleicht wieder ein bisschen Regen, so wie gestern Abend etwa 3 Tropfen rund um Zürich. Etwa am 6. bis um 7. Abend ist das zu erwarten, bis dorthin bewölkt, aber auf bis auf 31 Grad. Und Vorsicht, wenn du auf der Straße unterwegs bist in Richtung Zürich, von Zürich Ost her, respektive zwischen dem Milchbucktunnel und dem Schöneichtunnel, sind die beiden richtigen Personen auf der Fahrbahn. Bitte dort Vorsicht, Schöneichtunnel und Milchbucktunnel dort dazwischen in beiden Richtungen. Abgesehen von dem, eine super gute Fahrt und einen super guten Start in den Tag. Wir starten mit dem Kygo, Khalid und Griffin und Save My Love. Morgen!

0: Morgen.
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0: Nico Santos ist das gewesen mit Home Part 2. Er wird auf unserer Energy Air Bühne zu sehen sein am 5. September, genau im Monat.
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0: So, und früher hat es geheißen, Indianer zeigen keinen Schmerz. Das heisst, man brüllt nicht, man zeigt keine Emotionen. Man weiss immer, wie stark das man ist und wie man da jetzt durchkommt. Aber vielleicht geht es dir auch ganz anders. Vielleicht hast du viel, viele Emotionen. Vielleicht kommen die Tränen schnell. Vielleicht bist du näher am Wasserbauz.
6: Was denkst du für Menschen, sind näher am Wasserbaut?
7: Die Menschen, die mehr wohnen, sind näher am Wasserbaut.
6: Warum?
7: Ja, weil die haben das Wasser vor der Tür.
6: Du selber, bist du näher am Wasserbaut?
7: Nein, ich wohne in der Stadt.
6: Ist das bei dir? Bist du näher am Wasserbaut?
7: Ja, also ich bin in der Nähe vom Rhein aufgewachsen, aus Deutschland. Und also in dem Fall bin ich schon eher näher am Wasser gebaut, ja.
6: Was für Menschen sind grundsätzlich so ein bisschen näher am Wasserbaut?
7: Also sicher Menschen, die gern baden gehen, schwimmen, so Wasserratten. Ich meine, das kriegst du schon als Kind mit, oder? Wenn du eben am See aufwächst, dann bist du einfach absolut nah am Wasser gebaut. Und dann, wie gesagt, ja.
6: Findest du Menschen cool, die so ein bisschen näher am Wasser gebaut sind?
7: Ja, die sind schon cool. Am Meer wohnen ist super. Immer tolles Wetter. Ja, ich wäre auch gerne näher am Wasser gebaut.
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0: Kurze Gefahrenmeldung nochmal auf der A1 in Richtung Zürich. Wenn du von Zürich-Ost herkommst, zwischen Milchbucktunnel und Schöneichtunnel, sind in beiden richtigen Personen auf der Fahrbahn dort vorsichtig sein. Und wir kommen zu der Lana Del Rey mit Summertime Sadness. Guten Morgen.
8: Okay.

Miles Smith mit «Nice to meet you, nice to meet you». Guten Morgen hier auf Energy Zürich. Ich bin ein bisschen euphorisch, weil der nächste Track, der wahrscheinlich schon lange nicht mehr gehört bei uns. Er hat 2012 für Schweden den Eurovision Song Contest gewonnen. Und ich habe es schon ein bisschen verraten mit meinem ersten Wort, das ich vorher verwendet habe, nämlich euphorisch. Wir gehen zu der Loreen und Euphoria. Why?

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0: Loud Luxury Brando mit Body. Guten Morgen, 5. August, haben wir es Mittwoch bereits.
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0: Mittwoch, 5. August, schön bist du wach mit uns. Zeit für gute News.
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2: Frankreich feiert gerade einen neuen Held. Nicht etwa aus Paris, sondern aus Lacanau, einem 6'000 Seelendorf in der Nähe von Bordeaux. Dort haben die aktuellen Waldbrände besonders heftig gewütet. Und wo die Flammen immer näher an Lacanau hergekommen sind, hat der Bürgermeister Laurent Peyrandet einen kühlen Kopf bewahrt. Er hat nicht lange auf die Bewilligungen der Behörden gewartet, sondern einen cleveren Notfallplan ausgeheckt. Zuerst hat er alle Waldbesitzer, Bauunternehmer, Bauern und Freiwillige zusammentrommelt. Und dann sind sie noch in der gleichen Nacht mit den Bulldozer angerückt. Sie haben Bäume gefällt und so die Brandschneisen breiter gemacht, also die Streifen ohne Bäume, die das Feuer konnte abbremsen. Und genau das hat sein Dorf gerettet. Jetzt feiert die ganze Nation einen Bürgermeister, der in der grössten Krise nicht nur gelaufen, sondern auch geliefert hat.
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0: Bis zu 31 Grad sind heute zu erwarten als Spitzentemperatur. Vielleicht ein bisschen Regen gegen den Abend, so am 6 oder 7. Wobei, das habe ich gestern schon gemeint, da hat es irgendwie 3 Tropfen gegeben, dass man sich schon fast gefreut hat drauf. Und dann hat es bei mir doch nicht geregnet. Bei dir vielleicht schon. Heute wird es wahrscheinlich etwas ähnlich sein, was der Zufall angeht in Richtung Regen. Abgesehen von dem, eben heute 31 Grad, Nacht bleiben bei 19 Grad auf morgen und dann geht es ein bisschen runter, temperaturmässig auf 29 am Donnerstag, auf 28 am Freitag und Samstag nach wie vor wolkenfrei. Für das Reaperator in Zürich 31 Grad aktuell angesagt.
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0: Falls du etwas siehst, melde es gerne. Ich habe im Moment nichts auf meinem Monitor. Das heisst, du hast eine freie und hoffentlich sichere Fahrt an dein Ziel. Ich wünsche dir einen guten Start in den Tag mit dem Bruno Mars und wir können gerade zusammen anzählen. Achtung! 2, 3, 4.

0: Mark Ronson, Miley Cyrus, Nothing Breaks Like a Heart, Staff Energy Zürich. Und jetzt freue ich mich ganz besonders, weil wir haben neue Musik im Gepäck. Und zwar geht es um die Gracie Abrams. Sie hat vor kurzem ihr drittes Studioalbum rausgebracht. Das war erst vor ein bisschen mehr als zwei Wochen gewesen. Heisst Daughter from Hell und die neue Single heisst Hit the Wall.
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2: Gracie Abrams, Hit the Wall.

Imagine Dragons mit Enemy hier auf Energy Zürich. Wunderschönen guten Morgen wünsche ich dir an dem Mittwoch, 5. August. Wir sind ein bisschen weniger als eine halbe Stunde davon entfernt, dass ich dir den nächsten Act verkünden darf fürs Energy Air. Heute am 10.06 erfährst du, wer die nächste Person ist, die auf die grosse Bühne kommt vor 40.000 Leuten. 40.000 Leute auf der Almende in Luzern, 5. September, wenn du schon fett willst, in den Kalender eintragen. Das einzige Ding ist, man kann ja keine Tickets kaufen für das Energy Air. Das heisst, wenn du dabei sein, musst du sie gewinnen. Und darum empfehle ich dir immer wieder energy.ch und unsere Energy-App. Dort findest du die meisten Möglichkeiten zum Mitmachen. Heute um die 7 Uhr gibt es auch noch die Möglichkeit, zum Ticket da live on air zu gewinnen. So viel mal zum Energy Air. Nein, ein Hinweis gibt es noch auf den Act, der kommen wird. Ich sage nur Hamburg. Mehr kann ich dazu noch nicht sagen. Gestern habe ich Großbritannien gesagt und dann ist es Take That geworden. Heute also Hamburg. Ich freue mich drauf. Und wenn du noch unser Tagesthema neben dem Energy Air anreichern willst, dann schreib mir gerne, was deine dümmste Busse ist, die du je bekommen hast. Wir lassen heute Morgen zusammen Dampf ab. Die dümmste Busse, das kann alles sein, von keine Ahnung, von Hundekot nicht aufgelesen zu was weiß ich. Du wirst es wissen, lass mich wissen, 079 655 0886 und dann freuen wir uns auf den Energy Air Reveal in wenigen Minuten, 25 Minuten circa und dann ist es soweit und bis dann gehen wir zum David Guetta und der Kelly Rowland, der nicht nur auf einem XL SMS schreiben, wie wir aus einem Clip kennen, sondern auch kann singen.

0: City, Adam Levine mit Locked Away, Energy Zürich. Guten Morgen.
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2: FIFA steckt in der grössten Krise seit Jahren. Der Präsident Gianni Infantino hat für heute eine Krisensitzung zu Marokko einberufen. Grund ist der riesige Widerstand gegen seine Pläne, die WM-Rechte an Investoren zu verkaufen. Die Verbände haben sogar vor der Presse geredet, weil man sie unter Druck gesetzt habe, einem Deal zuzustimmen. Zwar hat FIFA ihre Pläne mittlerweile zurückgezogen, aber jetzt muss der Gianni Infantino mit der Krisensitzung seine eigene Führung retten. Dass die ÖV-Tickets ab im Dezember wieder teurer werden, stösst beim Konsumentenschutz auf Kritik. In einer Mitteilung bemängeln sie, dass die Pendlerinnen und Pendler wieder tiefer müssen ins Portemonnaie greifen. Sie fordern, dass die Politik auf weitere Sparmaßnahmen verzichtet und dass der öffentliche Verkehr langfristiger stabil finanziert wird. Er lanciert darum eine Petition, die sie an Bundesrat und Verkehrsminister Albert Rösti übergeben wollen. Der öffentliche Verkehr sei das Rückgrat der Schweizer Wirtschaft. Neuer Rückschlag für das Zelt. Der Tourneestart ist schon wieder verschoben worden. Statt im September soll es erst im November weitergehen. Hinter den Kulissen kämpft der Gründer Adrian Steiner ums Überleben von seinem Lebenswerk. Das Büro ist laut ihm nur noch sporadisch besetzt und die Kommunikation mit den Künstlern laufe schleppend. Gleichzeitig drücken Millionenforderungen, 14 Mitarbeitende sind entlassen worden und der Gründer hofft jetzt nur noch auf neue Investoren, die das Traditionsprojekt retten könnten.
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0: Wir pendeln uns die nächsten 7 Tage ein, so zwischen 31 und Minimum 29 Grad. Spitzentemperatur. Heute sind es 31, morgen sind es 29, übermorgen so zwischen 28 und 29. Und am Samstag dann in Richtung Street Parade. Aktuell wolkenfrei und 31 Grad.
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0: Wenn du etwas hast, jederzeit melden. Aktuell sehe ich nichts, was erwähnenswert wäre. Alle Straßen sind frei, du hast Freifahrt. Gute Fahrt an dein Ziel.
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0: Wunderschönen guten Morgen. Zwei Songs, nur zwei Songs zählen uns vom nächsten Act vom Energy Air. Dann darf ich ihn bereits verkünden, heute früh am Morgen. Ich freue mich so fest drauf. Das einzige Stichwort, das ich dir geben kann, ist Hamburg. Jetzt kannst du mal deine Vorstellungskraft wirken lassen. Vielleicht findest du es raus. Ich sage nur ein grosses Lied von dieser Person hörst du regelmässig hier auf Energy Zürich. Mehr dazu gibt es nachher. Zuerst kommt der Harry Styles und der Michael Schulte. Guten Start in den Tag.

0: Michael Schulte zusammen mit Rehab. Waterfall ist das gewesen. Und jetzt ist Zeit, um den nächsten Act vom Energy Air revealen. Da wird schon geraten, lieber Christian. Es ist nicht Zoe Weiss. Es ist...
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0: Yes! Tiffany Aris kommt als Energy Air 2026 am 5. September auf der Allmend in Luzern. 40'000 Zuschauer erwarten also der Shooting Star, da wird einem wirklich schwindelig. Ihre Hit Vertigo hast du schon mehrfach gehört bei uns auf Energy Zürich, aber ich kann dir gar nicht alles erklären, was die Person schon gemacht hat. Jung und on the way to the top, da ist Bente Pohlmann mit allen Infos für dich.
1: Sommer ohne Musik ist wie Klasse ohne Waffel. Ja, zum Glück bringt sie den Soundtrack. Tiffany Aris. Tiffany Aris ist gerade auf dem besten Weg nach ganz oben. Die 28-jährige Hamburgerin landet mit Vertigo gerade ihren nächsten Hit, nachdem sie sich schon mit Breathe einen Namen gemacht hat. Musik begleitet Tiffany schon ihr ganzes Leben. Angefangen hat alles auf kleinen Bühnen und in Bars in Hamburg. Und heute steht sie auf den großen Festivalbühnen.
2: So ein langer Weg. Also wirklich von der Karaoke-Bar zu irgendwelchen Bars, zu Stadtfesten, zu Support-Shows und noch mehr Support-Shows und endlose Stunden fahren und alleine irgendwo hin und jetzt bin ich hier.
1: Und auch als Songwriterin hat sie schon mit einigen der ganz Großen gearbeitet.
2: 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Unter anderem Tokyo Hotel, alle Farben.
1: Dabei ist ihr aber eines besonders wichtig. Sie bleibt sich selbst treu und spricht in ihren Songs auch offen über die schwierigen Seiten des Lebens. Sie hat gerade erst den Turbo gezündet, denn wir werden noch von ihr einiges hören, versprochen.
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1: Umso schöner, dass ihr Weg auch ans Energy Air führt. Wir verlängern den Sommer zusammen mit Tiffany Aris in Luzern am 5. September.
0: Started from the bottom, now we air. Tiffany Aris, also die nächste Person, die wir auf der Energy Air Bühne begrüßen. 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Also schön dranbleiben. 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Ich wünsche viel Glück und bis bald.
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Lean Bandit, Sarah Larson mit Symphony. Wunderschönen guten Morgen hier auf Energy Zürich. Und bevor wir zum nächsten Künstler und zum nächsten Lied kommen, möchte ich dir noch schnell eine Geschichte dazu erzählen, weil der Song hat noch viel tiefere Bedeutung, wenn man den Hintergrund kennt. Es geht um den Louis Capaldi, der seines Zeichens natürlich ein Hit nach dem anderen geschrieben hat. Eh schon erfolgreich gewesen in den 2020er. Aber er hat ein Problem, respektive mehrere Schwierigkeiten, die es nicht so einfach machen, um auf der Bühne auftreten. Er leidet unter anderem an starken Panikattacken und am sogenannten Tourette-Syndrom. Das ist, wenn man unter Stress zum Beispiel plötzlich anfängt, so sprachliche Ticks zu haben. Und 2023 steht er auf einer Bühne in Glastonbury und seine Stimme versagt ihm, plus er kommt die Ticks über auf der Bühne, während alle zuschauen. Er hat damals «Someone You Loved» performt und er hat nicht mehr können, aber das Publikum hat weitergemacht. Das ist trotzdem genug für ihn, um zu sagen, hey, ich brauche jetzt eine Pause, ich bin 2 Jahre mal weg, ich muss mich zuerst mal selber finden und schauen, was ich da überhaupt mit dem, was ich da habe, alles kann machen. Und er hat sich dann entschieden, zurückzukommen, und das mit dem Song, der jetzt dann gerade kommt, nämlich «Survive». Und wenn das alles weisst, dann wird «Survive» aus meiner Sicht noch tiefer, noch tiefgründiger, weil ein Satz ist unter anderem «Ich werde überleben», auch wenn es das Letzte ist, was ich mache. Louis Capaldi mit «Survive».

Capaldi mit Survive Energy Zürich. Wunderschönen guten Morgen wünsche ich dir. Ich hoffe, du bist gut in den Tag gestartet, aber vielleicht hast du heute auch so ein Bedürfnis, einfach mal Dampf abzulassen. Und falls ja, bist du jetzt genau richtig, weil ich brauche dich. Die Frage, die ich an dich habe, ist, was ist die dümmste Busse, wirklich mit Abstand die dümmste Busse, die du je bekommen hast? Ich mache nachher gerade den ersten Schritt, keine Angst, aber sag es mir zuerst einmal auf 079 655 0886. Dümmste Busse, die du je bekommen hast? Meine dümmste Busse ist eine Geschichte in sich. Jetzt musst du dir vorstellen, als ich noch nicht da bei Energy geschafft habe, habe ich jahrelang eigentlich den gleichen Schleichweg genommen. Du kennst das, wenn du immer den gleichen Arbeitsweg hast. Irgendwann bist du schneller als alle anderen, die dort herwenden, weil du deine kleinen Schleichwege gefunden hast. Und ich und ein paar andere haben den Schleichweg gekannt. Und das ist alles gut gewesen. Man hat sich gut gefühlt, jeden Morgen kein Problem. Und irgendwann tauchen dort so Schilder auf. Die sind relativ hoch oben platziert gewesen, so dass man sie beim Vorbeifahren vielleicht nicht gerade sieht, weil das höhere Schild ist auch noch gerade vor einem Bahnübergang gewesen und da schaut man natürlich zuerst links und rechts. Und irgendwann so im Augenwinkel, ja, da hat es ein Schild, kein Problem, fahren wir weiter. Ein paar Tage später oder wahrscheinlich ein paar Wochen später hat es dort so Betonblöcke, aber die sind nicht wirklich so aufgestellt, dass man nicht durchfahren kann. Die sind so wie so ein Slalomkurs, wo man so langsam durchfährt. Da habe ich gefunden, ja, auch kein Problem. Ja, während den Anfängen und dann irgendwann steht dort einfach ein Blitzkasten. Und ich so dachte, ja, das ist sicher, wenn wir jetzt da eine 30er-Zone einführen will. Ich komme ja aus Zürich, tendenziell führt man dann überall in der 30er-Zone ein. Fanden, ja, kein Problem. Dann fahren wir da in dem Fall an dem Blitzkasten mit etwa 20 durch, weil wir sind ja ganz brav. Und was passiert? Klack, klack, blitzt. Und ich so, was soll jetzt das? Ich bin mit 20 durchgefahren, das müsste doch eine 30er-Zone sein. Natürlich habe ich das Schild nicht gesehen, wo drauf steht, dass man dort nicht durchfahren darf. Und ich habe nicht gewusst, dass Blitzkästen dich auch mit 0 km/h blitzen können, solange man dort nicht durchfahren darf. Das hat dann 100 Franken gekostet und ist mit Abstand die dümmste Busse, die ich je bekommen habe. Vielleicht kannst du es überbieten, vielleicht hast du selber etwas, wo du Stampf ablässt. Lass mich wissen, 079 655 0886. Und in 20 Minuten gehen wir der Frage nach, darf man zum Beispiel auf der eigenen Besucherparkplatz parkieren, wenn man dort wohnt. Das alles

in unserem «Darf man das?» mit unserer Energy-Hausanwältin in 20 Minuten. Aber jetzt will ich deine Buss. Viel Spass beim Dampfablau. Ich freue mich auf deine Story. Und wir machen weiter mit Mimi Webb und «Good Without».

Alle Farben, René Miller, Energy Zürich, am Mittwoch, 5. August. Wunderschönen guten Morgen, kleines Preview auf die nächste halbe Stunde. Wir haben unter anderem Dua Lipa mit. Don't Start Now. Und dann gehen wir noch in den Kopf von Jason Derulo schauen, was der sich so überlegt.

0: All das und mehr in der nächsten halben Stunde auf Energy Zürich. Schön, bist du wach mit uns.
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0: Mittwoch, 5. August, hoi!
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6: KI macht im Moment ja viele Leute nervös. Was, wenn alle draus kommen, nur ich nicht? Oder wird die künstliche Intelligenz mir irgendwann den Job wegnehmen? Wegen diesen Sorgen hat Finnland eine ziemlich gute Idee gehabt. Die Universität von Helsinki hat einen Online-Kurs mit dem Namen «Elements of AI» entwickelt. Mit dem will sie die eigene Bevölkerung für KI fit machen. Der Kurs soll möglichst viele Leute ermutigen, KI besser zu verstehen. Was ist KI? Was kann sie nicht? Und wie kann ich damit am besten arbeiten? Der 30-stündige Lernkurs ist dazu noch gratis, ohne Programmierungsstress. Und am Schluss gibt es sogar ein Zertifikat für gerade mal 0 Franken. Und weil das bei den Finnen so gut funktioniert hat, haben sie den Kurs für die ganze Welt jetzt aufgemacht. Heute gibt es neue 28 Sprachen und über 2 Millionen Leute aus rund 170 Ländern haben schon mitgemacht. Ganz nach dem Motto, wenn neue Techniken Angst machen, hilft nicht mehr Abstand, sondern mehr Aufklärung und Verständnis.
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0: Also ich weiss nicht, ob du gestern ein bisschen Regen verwünscht hast oder nicht. Bei mir hat es angefangen für etwa 3 Minuten. So gerade genug, dass man so den Stadtgeruch, wenn es lang heiss war und nachher fängt es an regnen, dann gibt es doch so einen Geruch. Ich kenne den vor allem aus der Kindheit, wo wir immer draußen gespielt haben im Regen. Für das hat es gelangt, aber für Regen nicht wirklich bei mir. Heute könnte es ähnlich sein, zwischen dem 6. und dem 7. Abend ist vielleicht ein bisschen Regen möglich, abgesehen davon einfach bewölkt, aber es geht auf 31 Grad Spitzentemperatur am heutigen Tag. In der Nacht auf morgen dann wieder heisse 19 Grad und wenn wir ein bisschen früher schauen, Donnerstag 29, Freitag 28 Grad und am Samstag an der Street Parade aktuell 31 Grad und wolkenfrei.
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0: Da habe ich gar nichts, außer den lieben Gruß in dein Auto. Du hast freie Fahrt. Geniess es.
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0: So, und der ist für alle, die dich mal gern haben können. Kamerad mit Hug Yourself.

0: Yes! Dua Lipa, Don't Start Now auf Energy Zürich. Wunderschönen guten Mittwochmorgen, 22 Minuten bis es 7 Uhr ist. Und unser heutiges Thema ist deine dümmste Buss. Wenn du also eine dumme Buss kassiert hast, lass mich wissen an 079-655-0886. Ich bin gespannt auf die Räubergeschichte. Und parallel sind wir natürlich auch noch dran, das ganze Rechtliche ein bisschen unter die Lupe zu nehmen, nämlich in unserer Rubrik namens «Darf man das?». Und da gibt es eine kuriose Geschichte aus Genf. Ein junger Genfer hat, also wohnt normal in seiner Wohnung, aber statt einen anderen Parkplatz zu verwenden, hat er den Besucherparkplatz von der eigenen Wohnung oder von der eigenen Wohnsiedlung gebraucht. Und plötzlich hat er einen Buß dran mit 40 Franken, weil er dort nicht darf parkieren. Dann hat er gefunden, das lasse ich mir nicht bieten, ist bis vor Bundesgericht wegen einem Buß von 40 Franken wohlgemerkt, weil er gefunden hat, nein, ich darf das. Und er hat Recht bekommen. Jetzt müssen wir herausfinden, wieso. Und das machen wir mit unserer Energy-Hausanwältin, Sarah Schleppi.
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0: Also, liebe Sarah Schleppi, wir haben folgende Situation. Ein junger Mann wohnt neumit und tut dann auf den eigenen Besucherplatz parkieren. Dürfen wir als Bewohner oder kann man so als Bewohner so einen Bus einfach kassieren, respektive darf so ein Bus einfach ausgestellt werden an einen Bewohner von dieser Sitzung?
2: Nein, das darf man grundsätzlich nicht. Das Gesetz regelt die zulässige Benutzung von Besucherparkplätzen auf Privatgrund nicht ausdrücklich. Entsprechende Vorgaben finden sich aber meistens in Mietverträgen, Reglementen oder Hausordnungen. Fehlen solche Regelungen, besteht zwar ein gewisser Ermessungsspielraum, grundsätzlich sind Besucherparkplätze aber für kurzfristige Besuche bestimmt, beispielsweise von Spitex-Mitarbeitenden oder Handwerkern.
0: Also man darf eigentlich nicht, aber es gibt den Ermessensspielraum. Jetzt bin ich aber gespannt, wo der Ermessensspielraum ist. Wann darf denn die Polizei jetzt effektiv einen Buß ausstellen?
2: Die Polizei kann einen Buß ausstellen, wenn für einen betreffenden Besucherparkplatz ein richterliches Parkverbot nach Artikel 258 ZPA besteht und das ist missachtet worden. Ein reines Besucherschild reicht allerdings nicht, für das man dann eben einen Buß ausstellen kann. Das heisst, wenn ein Besucherparkplatz wiederholt zweckwidrig benutzt wird, dann hat man folgende Möglichkeiten. Die Verwaltung oder die Eigentümerschaft kann zuerst mal eine Verwarnung aussprechen, allenfalls auch mietrechtliche Konsequenzen androhen und dann eben, für das man büssen kann, ein richterliches Parkverbot beantragen.
0: Das erklärt all die gefürchtigen Schilder mit dem richterlichen Parkverbot. Wenn so ein Schild steht, Busse, wo bis zu 2'000 Schweizer Franken. Also wenn du irgendwo auf einem Besucherparkplatz parkieren willst, dann gut schauen, ob dort schon so ein Schild ist.
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0: Unzüchtige Gedanken im Kopf von Jason Derulo. Mai Mai, guten Morgen.
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0: Nicht ganz so heiß wie gestern mit 35 Grad, heute sind wir bei 31 Grad. Ein bisschen Regen möglich so zwischen 6 und 7, wobei das habe ich gestern schon gemeint. Dann sind es einfach 3 Tropfen gewesen, vielleicht sind es heute ein bisschen mehr. Es bleibt aber den ganzen Tag ein bisschen bewölkt. Das heisst, du kommst nicht ganz so viel Sonne ab über und trotzdem wird es relativ heiß. Aber so die 30er-Grenze, die wir gestern schon am 1 am Mittag geknackt haben, die ist jetzt heute verschoben etwa auf die 4. Also es geht ein bisschen langsamer darauf und trotzdem kommen wir auf 31 Grad, dann Donnerstag 29, Freitag 28 und während des Reparade aktuell 31 Grad. Und das passt doch gerade. Partymusik als nächstes Shakira mit Burna Boy und Dai Dai.

0: Hoi, hoi, das war Tie Dye von Shakira und Burna Boy an dem 5. August. Mittwoch bereits, schon die Mitte der Woche, perfekt. Weil wir sind mitten im Sommerfieber da bei Energy Zürich. Und das heisst, wir tun auch zum Beispiel bei unserem Beziehungsspiel Bärchen und Hasi die besten Folgen nochmal replayen, damit du sie nochmal hören kannst. Wir gehen zurück zu einer Edition, wo es nicht um ein Bärli effektiv geht, sondern um beste Freundinnen. Und die besten Freundinnen haben seit ihrer Kindheit ein gemeinsames Ziel. Da kommen Sina und Nadine. Viel Spass.
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0: Sina und Nadine sind mir zugeschaltet. Ganz unterschiedliche Lebenswege, aber sich kennengelernt vor 10 Jahren in der Primarschule. Hoi Sina, hoi Nadine.
2: Hallo.
3: Hallo.
0: Und Nadine, du hast gerade vorher deine französische Mündlichprüfung noch abgelegt gehabt. Ça s'est bien passé pour toi?
2: Oui, ça va bien.
0: Ça va bien? Okay. Ja, d'accord. Alors on change, wir wechseln wieder auf Deutsch. Das ist doch tipptopp. Und ich habe 3 Fragen für euch. Wenn ihr die gleich beantwortet, könnt ihr zusammen wellnessen.
2: Das klingt gut. Cool, ja.
0: Dann schalten wir Nadine noch schnell weg. Chère Nadine, à tout à l'heure.
2: Ciao.
0: Liebe Sina, erste Frage an dich. Ihr kennt euch jetzt ja schon über 10 Jahre. Was hat dazu geführt, dass ihr Besties geworden sind jetzt bis zum heutigen Tag?
2: Ich weiss noch ganz am Anfang, sie war immer ein bisschen ruhig, aber nachher habe ich irgendwann erfahren, dass sie auch gerne reiten. Und dann haben wir angefangen zusammen ins Reiten eigentlich. Und so sind wir mega schnell, mega eng geworden. Das hat sich so ein bisschen verbunden am Anfang.
0: So Wendy Friends, habt ihr auch so Poster an der Wand gehabt, die Heimen und alles?
2: Das Poster nicht, aber wir wollten mal eine Zeit lang ein Mini-Schätzchen zusammen kaufen und bei uns im Garten haben. Da weiss ich noch, dann haben die Eltern zum Glück Nein gesagt.
0: Also, one day könnt ihr euch das selber leisten. Perfekt. Und dann gründet ihr ja vielleicht auch zusammen eine Wege, wenn es dann in Richtung Studium geht. Wenn ihr jetzt eine dritte Person würdet auswählen für eine Wege, was dürft ihr auf keinen Fall für eine Eigenschaft haben? Was kommt euch beiden nicht ins Haus?
2: Sicher jemand, der sehr kompliziert ist. Das geht gar nicht. Das würde nicht in dieses Haus reinpassen. Wir sind alle sehr easygoing.
0: Mhm. Und dann noch die dritte Frage. Angenommen, hättet ihr jetzt die Wege schon? Was denkst du, wer hat öfter Männerbesuch?
2: Wahrscheinlich ich, weil Nedi hat schon seit längerem einen Freund.
0: Gut, also du hättest quasi mehr unterschiedliche oder wärst ja noch ein bisschen am Ausprobieren.
2: Aber regelmäßig hat sie mehr Männerbesuch von ihrem Freund, sage ich. Die sind immer miteinander unterwegs.
0: Okay, das nehmen wir so und dann nehmen wir doch Nadine dazu. Nadine, bienvenue de retour, ça va?
3: Ça va bien.
0: Alors, première question pour toi, ist sie chez Energie Lausanne? Nein, ich mache nur Witz, wir machen das natürlich auf Deutsch. Du musst keine Angst haben, deine Mündlichprüfung ist durch. Erste Frage für dich. Ich habe Zina danach gefragt, was so ein bisschen dazu geführt hat, dass ihr so gute Freundinnen geworden sind. Nein, in der Primarschulzeit, so um die Zeit herum. Was denkst du, hat euch am meisten verbunden, dass es heute Besties geworden sind?
3: Also in dieser Zeit haben wir zusammen geritten. Also sie hat mich eigentlich gefragt, um mit ihr auf den Hof zu gehen, weil sie hat eben schon vorher geritten und dann konnte ich mit ihr mitgehen.
0: Perfekt, das stimmt. Und eines Tages werdet ihr euch vielleicht ein Pony kaufen, das hat sie auch noch gesagt. Und,
2: ja.
0: Und dann planet ihr ja eventuell noch eine Wege zu gründen. Jetzt musst du dir vorstellen, ihr zwei wohnt schon dort und jetzt kommt eine dritte Person dazu. Welche Eigenschaft darf die Person auf keinen Fall haben?
3: Also wir könnten gar nicht damit umgehen, so, wenn es jetzt mega schwierig wäre, irgendwie einfach halt nicht zu uns passen würde und halt so kompliziert tun würde.
0: Genau das habe ich hören wollen. Das stimmt. Schwierig. Ja, 2 von 2, alles richtig. Beide easygoing, das kann ich übrigens bestätigen. Und dann an die letzte Frage angenommen, hättet ihr jetzt die WG schon? Wer hätte jetzt in dieser WG mehr Männerbesuch?
3: Wahrscheinlich ich, weil ich da relativ viel mit meinem Freund mache. Mhm. Sie hat halt viel mit ihren Kolleginnen und ist viel unterwegs. Allgemein ist sie viel am Fliegen, ja. Mhm. Darum ist sie nicht so oft daheim, wahrscheinlich.
0: Alles richtig, 3 von 3. Ihr geht go Wellness. Ich bringe euch nicht auseinander. Oh, nee. Sensationell gespielt. Ich gratuliere von Herzen.
3: Oh, mega cool, danke.
0: Sehr, sehr gerne.
3: Danke.
0: Was für eine tolle, beste Freundschaft. Kauft euch das Pony eines Tages
2: cool
0: und baut den Weg hier rundum. Ist gut?
2: Perfekt, das klingt doch gut.
0: Also, macht's gut. Gell? Tschüss zusammen.
3: Danke.
0: Tschüss.
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0: Ray Garvey mit Take This Heart. Wunderschönen guten Morgen auf Energy Zürich an dem Mittwoch, 5. August, wo wir deine dümmste Busse, die du je bekommen hast, gesucht. Und wenn du die hast und für mich hast und möchtest erzählen, 079 655 0886, deine dümmste Busse zu mir bitte. Guten Morgen.
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2: Freie Fahrt statt neue Eskalation. Die USA, der Iran und der Oman stehen offenbar kurz vor einem Abkommen zur Wiedereröffnung der Strasse von Hormuz, eine der wichtigsten Schifffahrtsrouten für Öl- und Welthandel. Laut verschiedenen Medienberichten könnte die Meerenge schon heute wieder aufgehen. Verhandelt wird aber noch über die Kontrolle der Routen und der Sicherheitsgarantien. Eine offizielle Bestätigung des Deals gibt es bis jetzt noch nicht. Dass die ÖV-Tickets ab dem Dezember wieder teurer werden, stösst beim Konsumentenschutz auf Kritik. In einer Mitteilung bemängeln sie, dass die Pendlerinnen und Pendler wieder tiefer müssen ins Portemonnaie greifen. Sie fordern, dass die Politik auf weitere Sparmaßnahmen verzichtet und dass der öffentliche Verkehr langfristiger stabil finanziert wird. Er lanciert darum eine Petition, die sie an Bundesrat und Verkehrsminister Albert Rösti übergeben wollen. Der öffentliche Verkehr sei das Rückgrat der Schweizer Wirtschaft. Neuer Rückschlag für das Zelt. Der Tourneestart ist schon wieder verschoben worden. Statt im September soll es erst im November weitergehen. Hinter den Kulissen kämpft der Gründer Adrian Steiner ums Überleben von seinem Lebenswerk. Das Büro ist laut ihm nur noch sporadisch besetzt und die Kommunikation mit den Künstlern laufe schleppend. Gleichzeitig drücken Millionenforderungen, 14 Mitarbeitende sind entlassen worden und der Gründer hofft jetzt nur noch auf neue Investoren, die das Traditionsprojekt retten könnten.
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0: Immer noch über 30 Grad und immer noch schwül. Heute mit minimaler Regenwahrscheinlichkeit so etwa ab 6 Uhr abends. Bis dorthin eher bewölkt im Vergleich zu gestern. Aber eben, es geht auf 31 Grad. Und wenn wir vorausschauen, dann wird es morgen etwa 29, am Freitag etwa 28 und am Samstag während der Street Parade. Aktuell haben wir keine Wolken dort. Also bestes Wetter und 31 Grad Partywetter.
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0: So, und wenn am Gotthard nichts los ist, an welchem Tunnel ist echt dann der grösste Stau aktuell? Natürlich beim Gubrisch. Wir gehen vom Limmataler Kreuz quer durch den Gubrisch-Tunnel durch bis zu der Ausfahrt Zürich-Affolter. Dort stockt es auf mehreren Abschnitten. Aller Rest ist allerdings frei. Dir eine gute Fahrt an dein Ziel.
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0: Wunderschönen guten Morgen. Mach dein Telefon parat. In dieser Stunde gibt es wieder Energy Air Tickets zu gewinnen. Und zwar zwei an der Zahl. In etwa 10 Minuten sage ich dann einmal, wer der neueste Act ist, den wir heute verkünden dürfen. Und dann freue ich mich hoffentlich auf dich am Telefon. Vorher gibt es Dermot Kennedy und Lady Gaga. Es kommen Tracks Funeral und The Dead Dance. Wunderschönen guten Morgen. Start gut in deinen Tag.

Lady Gaga mit The Dead Dance. Mittwoch, 5. August auf Energy Zürich. Wunderschönen guten Morgen. Jetzt Telefon parat machen. Die Nummer ist 0848 001 003, damit auch du kannst Tickets gewinnen für unser nächstes Energy Air.

0: Was wird das für ein wunderbares Fest auf der Almend am 5. 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Einschnaufen, ausschnaufen und langsam beruhigen. Nein, überhaupt nicht. Wir machen weiter mit Vertigo. 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
1: Ich habe früher schon viel Musik gemacht. 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
0: Ja, und irgendwann weißt du doch, dass du reif bist für die grosse Bühne. Also jetzt bitte anrufen, der Dr. Janik kommt gerade ins Wartzimmer. Viel Glück!
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1: Ich bin so in Stimmung und ich bin im Wartezimmer angekommen. Jetzt wollen wir wissen, wer die zwei Tickets vom heutigen Tag gönnt. Da bei Energy Zürich mal schauen, wer in der Leitung ist. Moment. Wunderschönen guten Morgen, da ist der Janik von Energy Zürich. Mit wem bin ich am Apparat?
2: Das ist Angela.
1: Hoi Angela, nicht verschrecken, ich bin's nur.
2: Oh mein Gott.
1: Ja.
2: Ich bin schon

0: tschüss.
1: So, und wenn auch du wieder Tickets gewinnen willst, dann gibt es morgen wieder die Chance für 2 Tickets. Wir freuen uns auf jeden Fall so fest auf den 5. September, unter anderem mit Take That, unter anderem mit der Tiffany Aris und natürlich der Luzerner Legende Mimix. Bis morgen, wenn du wieder Tickets gewinnen willst. Wir machen weiter mit dem sensationellen Track vom Teddy Swims, Mr. Know-It-All. Der Klassiker, du fängst eine Beziehung an, irgendwie läuft es super und trotzdem merkst du, das wird wahrscheinlich nichts. Du weißt, es wird zu früh und du hast das Gefühl, du weißt einfach zu viel. Teddy Swims, Mr. Know-It-All, guten Morgen!

0: Headliner gsi am diesjährigen Gurtenfestival. Terry Swims, das ist Mr. Know-It-All gsi. Und er hat ganz klar gesagt am Gurtenfestival, Emotionalität ist eine Stärke. Mal schauen, wie es um dich bestanden hat.
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0: Also, wie sieht es mit dir aus? Bist du eher so ein Fels, so ein Eisbrocken, so ein Eiszapfen, wo nie irgendwie Tränen zulässt oder eine Emotion? Oder bist du vielleicht genau das Gegenteil? Bist du vielleicht ganz nah am Wasserbaut?
6: Was denkst du, für Menschen sind nah am Wasserbaut?
3: Die Menschen, die mehr wohnen, sind nah am Wasserbaut.
6: Warum?
3: Ja, weil die haben das Wasser vor der Tür.
6: Du selber, bist du nah am Wasserbaut?
3: Nein, ich wohne in der Stadt.
6: Ist das bei dir? Bist du nah am Wasserbaut?
7: Ja, also ich bin in der Nähe vom Rhein aufgewachsen, aus Deutschland. Und also in dem Fall bin ich schon eher näher am Wasser gebaut, ja.
6: Was für Menschen sind grundsätzlich so ein bisschen näher am Wasserboot?
7: Also sicher Menschen, die gern baden gehen, schwimmen, so Wasserratten. Ich meine, das kriegst du schon als Kind mit, oder? Wenn du eben am See aufwächst, dann bist du einfach absolut nah am Wasser gebaut. Und dann, wie gesagt, ja.
6: Findest du Menschen cool, die so ein bisschen näher am Wasser gebaut sind?
3: Ja, die sind schon cool. Am Meer wohnen ist super. Immer tolles Wetter. Ja, ich wäre auch gerne näher am Wasser gebaut.
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0: Leonie mit Faded Love, letztes Jahr Teil von unserem Energy Air. 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
0: Mittwoch, 5. August. Guten Morgen.
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5: Frankreich feiert gerade einen neuen Held. Nicht etwa aus Paris, sondern aus Lacanau, einem 6000-Seelendorf in der Nähe von Bordeaux. Dort haben die aktuellen Waldbrände besonders heftig gewütet. Und als die Flammen immer näher an Lacanau hergekommen sind, hat der Bürgermeister Laurent Peyrandet einen kühlen Kopf bewahrt. Er hat nicht lange auf die Bewilligungen der Behörden gewartet, sondern einen cleveren Notfallplan ausgeheckt. Zuerst hat er alle Waldbesitzer, Bauunternehmer, Bauern und Freiwillige zusammentrommelt. Und dann sind sie noch in der gleichen Nacht mit den Bulldozer angerückt. Sie haben Bäume gefällt und so die Brandschneisen breiter gemacht, also die Streifen ohne Bäume, die das Feuer konnte abbremsen. Und genau das hat sein Dorf gerettet. Jetzt feiert die ganze Nation einen Bürgermeister, der in der grössten Krise nicht nur gelaufen, sondern auch geliefert hat.
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0: Die aktuelle Hitzewelle Nummer 4 flacht ein bisschen ab, so um die 30 Grad durchgehend für die nächsten etwa 7 Tage. Heute geht es auf 31, morgen auf 29, am Freitag auf 28 und am Street Parade Samstag haben wir 31 Grad und eitel Sonnenschein.
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0: Aktuell nur unser hartnäckigster Tunnel rund um Zürich, nämlich der Gubrist. Wir haben ab dem Limmatalen Kreuz, eben jetzt von Westen her kommst oder von der Westumfahrung A3 spielt keine Rolle, ab Limmatalen Kreuz durch den Gubrist-Tunnel der Stau bis und mit Ausfahrt Zürich-Affolter, also gerade hinter dem Ausgang vom Gubrist-Tunnel. Dort wünsche ich dir viel Geduld, überall sonst hast du freie Fahrt und ich wünsche dir eine sichere Fahrt vor allem an dein Ziel.
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0: Und wenn wir schon freie Fahrt haben, dann drehen wir auch noch ein bisschen auf. Jennifer Lopez, J-Lo, David Guetta mit Save Me.

0: With Me Tonight, Jennifer Lopez, David Guetta, guten Morgen hier auf Energy Zürich. Wir kommen zu unserem nächsten Act namens Nico Santos und ich erwähne gerne mal, dass er am diesjährigen Energy Air wird dabei sein. 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Es gibt 40'000 Plätze und es gibt ganz viele Möglichkeiten zum Mitmachen, alles unter energy.ch. Sicher mal die App runterladen, sicher regelmäßig Radio los und dann bist du schon mal gut mit dabei. 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Und jetzt machen wir die Bühne frei für den Nico Santos.
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0: Nico Santos, Ray of Light, 5. September, siehst du bei uns auf der Energy Air Bühne. Und heute Morgen suchen wir deine dümmste Busse, die du je bekommen hast. Ich kann mir nicht vorstellen, dass du noch nie in deinem Leben einen Bus bekommen hast, und ich kann mir nicht vorstellen, dass es dort drunter nicht auch eine absolut dümmste gibt. Und wir haben den ganzen Morgen schon ein bisschen dazu aufgerufen, dass man da so ein bisschen seine verschiedenen Busse einschickt. 079 655 0886, wenn du auch eine hast. Der Markus hat sich gemeldet und das kennst du wahrscheinlich auch.
1: Guten Morgen, das ist der Markus. Meine dümmste Busse habe ich von meinem eigenen Haus verwischt. Vor etwa 20 Jahren haben wir einen fix installierten Radar vor dem Haus hatte und ich bin dort reingefahren. Ich habe anhand des Geräuschs, wo die Autos vorbeifahren, den Fan gewusst, dass jetzt blitzt, weil du hast das gehört rauschen und hast gewusst, der ist schnell. Und ich bin zum Kollegen geführt, einen Kilometer, habe den abgeholt, dann sind wir bei mir wieder vorbeigefahren, zurück zum nächsten Ort und tatsch, fahre ich im eigenen Radar vor dem eigenen Haus. Das ist richtig dumm. Ja, nun, ist schon lange her, hast verdaut, aber hätte nicht müssen sein. Ich wünsche euch einen schönen Morgen.
0: Nein, nicht ganz verdaut, lieber Markus. Sonst wäre es dir nicht gerade wieder eingefallen, aber ich fühle mit dir mit. Vor dem eigenen Haus. Ich habe jahrzehntelang gefühlt in Höng gewohnt und ich habe gewusst, der eine Blitzkasten, der dort mobil immer aufgestellt wird, der ist immer nur an den drei gleichen Orten. Und wenn er am ersten nicht ist, ist er am zweiten. Und wenn er am zweiten nicht ist, ist er am dritten. Und wo fahre ich hin? Natürlich am ersten Ort direkt rein, im eigenen Quartier. Also, da kann ich sehr, sehr mitfühlen. Danke vielmals, Markus, dass du dich gemeldet hast. Und wenn du auch einen Bus hast, den ich muss wissen, 079 655 0886, wo hört man dich brüllen? Wie Katy Perry mit Roar.

0: Katy Perry, Umbrella mit Roar. Guten Morgen, Energy Zürich.
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0: Jetzt habe ich kurz gemeint, Guy Parmelin sei da vorne durchgelaufen mit seiner roten Teppichkappe. Es war aber ein anderer Sonnenhut gewesen und es sind schon einige von diesen Sonnenhüten unterwegs und wir werden sie heute auch wieder brauchen. Es geht auf und auf 31 Grad insgesamt am heutigen Tag. Wir pendeln uns innerhalb von dieser Hitzewelle allerdings hier. Es ist immer jetzt zwischen 19 und 31 Grad in den nächsten 7 Tagen aktuell. Bis und mit Samstag haben wir es eigentlich gut ohne Regen. Am Samstag ist es dann wolkenfrei für die Street Parade, aber heute, wenn du wirklich heute wissen willst, dann bis 31 Grad und minimale Regenwahrscheinlichkeit ab Abend am 6. Und jetzt schauen wir vorne zu unserem nächsten Track, der ist relativ neu da auf Energy Zürich und der behandelt die guten alten Zeiten, aber nicht mit einem Rückblick, wo man irgendwie hinterher schaut und sagt, so, früher war alles besser gewesen, sondern mit der Frage, wie wäre es denn, wenn wir in der Zukunft würden zurückschauen auf heute, genau heute, und würden sagen, ah, das sind die guten alten Zeiten gewesen. Also vielleicht sind heute die guten alten Zeiten.
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0: Komm, heute wird doch einfach so ein Tag, wo wir später darüber reden und sagen, das war einer von diesen guten alten Zeiten gewesen. So, wir kommen zu unserem Liederratespiel, zu unserem Schubidu, heute mit einem neuen Track. Mal schauen, ob du ihn zuerst herausfindest. Jacqueline hat die allererste Chance.
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0: Die liebe Jacqueline ist mir zugeschaltet, Einsatzkoordinatorin beheimatet nahe im Braunau-Park in der Stadt Zürich. Guten Morgen, liebe Jacqueline.
2: Guten Morgen.
0: Du tust Einsatz koordinieren und in deiner Freizeit tust du Grußkarten basteln. Für wen sind denn die Grußkarten alles?
2: Das ist unterschiedlich. Für Männer, wenn sie Geburtstag haben. Das können für Frauen, wenn sie Geburtstag haben. Ostern, Weihnachten, wenn ein Baby unterwegs ist.
0: Ja, da gibt es ja einige Möglichkeiten. Gell? Und tust du dann da so mega schön schreiben oder ist das wirklich so nach gebastelt? Oben drauf. Bei mir ist es gebastelt, bei dir sieht es wahrscheinlich schön aus.
2: 3D-Karte, ein Basteln.
0: Ah, sensationell. Gut, dann gehen wir gleich in Richtung Audio. Wie sieht es bei dir mit Musik aus? Wie oft begleitet dich das so durch den Tag?
2: Montag bis Freitag, jeden Tag.
0: Auf Energy Zürich, nehme ich an.
2: Ja.
0: Ja, sensationell.
2: Der Radio nebendran.
0: Schau jetzt, beste Voraussetzungen, dann habe ich deinen Ausschnitt parat. 1,6 Sekunden, es geht um 50 Franken Dosenbach-Gutschein. Achtung!
2: Oh, das ist ein anderer. Jetzt habe ich gemeint, das sei der von gestern. Da habe ich keine Ahnung.
0: Nein, jetzt hast du schon so aufgeschnupft. Ich habe gedacht, ah, sie weiss es gerade direkt. Dem Fall nicht, oder?
2: Nein, ich habe den von gestern habe ich gemeint.
0: Ja,
2: und
0: ja,
2: dann
0: ja.
2: Nein, ich habe wirklich keine Ahnung.
0: Dann geht der Jackpot auf 100 Franken. Aber du musst einfach wieder mal anrufen. Wie tönt das?
2: Mach ich.
0: Also, dann gehen die Grüße raus von mir, nicht in Kartenform, sondern da audiomässig. Aber danke fürs Mitspielen, gell, liebe Jacqueline.
2: Bitte,
0: tschüss. Ciao, ciao.
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0: Ja, und wenn man es schon von Grußkarte hat, dann erinnere ich dich gerne auch noch daran, dass du uns eine Postkarte schicken kannst, wenn du dich willst fürs Energy Air und für Tickets fürs Energy Air bewerben. Einfach eine Adresse, mehr respektive einen Betreff Energy Air. Die Adresse findest du auf energy.ch. Wir machen weiter mit James Hype, Miggy De La Rosa, vroom vroom, da kommt Ferrari.

0: Der Aloe Black braucht einen Dollar. Vielleicht hat er auch einen Bus kassiert. Das ist unser Tagesthema am heutigen Tag. Deine dümmste Bus an 079-655-0886. Ich erkenne Muster, da kommen Nachrichten rein. Wir hören die alle nach um 8 Uhr dann zusammen an. Aber ja, ich darf noch nicht zu viel sagen und ich komme da in Teufels Küche. Ich darf ja nicht sagen, wo die Radar sind. Also, ich ordne nochmal alles und dann nach um 8 Uhr gibt es die dümmsten Busse. Vielleicht auch von dir.
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4: Mittwoch, 5. August, hoi.
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6: Zürich hat wieder ein Drogenproblem und Gewerbler schlagen Alarm. Rund um die Gessnerallee beim Hauptbahnhof wird immer mehr offen mit Kokain und Crack dealet, sowie konsumiert. Die Anwohner und Geschäftsinhaber warnen schon vor einem zweiten Platzspitz und sammeln Unterschriften für eine Räumung der Szene. Die Stadt hat die Polizeipräsenz zwar erhöht, die Fachleute sagen aber, das länge nicht. Es brauche mehr Hilfs- und Therapieangebote für Süchtige. Freie Fahrt statt neue Eskalation. Die USA, der Iran und der Oman stehen offenbar kurz vor einem Abkommen zur Wiedereröffnung der Strasse von Hormuz, eine der wichtigsten Schifffahrtsrouten für Öl- und Welthandel. Laut verschiedenen Medienberichten könnte die Meerenge schon heute wieder aufgehen. Verhandelt wird aber noch über die Kontrolle der Routen und der Sicherheitsgarantien. Eine offizielle Bestätigung vom Deal gibt es bis jetzt noch nicht. Auf und davon in die Karibik oder in die Berge. Am Ende ist es nichts von beidem. Ein neues Mega-Ranking von 192 Ländern zeigt nämlich, ein Auswandererparadies 2026 ist überraschenderweise Estland. Das baltische Land überzeugt mit digitaler Infrastruktur und guten Chancen für Unternehmer. Auf dem zweiten Platz landet Singapur, Bronze geht an Malaysia. Die Schweiz schafft es nur auf Platz 24, das vor allem wegen der hohen Lebenskosten. Für die Unternehmer schneidet die Schweiz aber deutlich besser ab und landet auf Platz 3.
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4: Ja, wie wär's denn heute mit 31 Grad Spitzentemperatur? Nicht ganz so heiß wie gestern, aber immer noch heiß, immer noch schwül und eben immer noch über dieser 30er Grenze. Es bleibt die ganze Woche etwa ähnlich mit minimaler Regenchance. Vielleicht heute Abend so um die 6 Uhr, aber das wird nicht viel sein. Vielleicht ein paar Tröpfchen so wie gestern. Abgesehen davon ist es weiterhin sonnig. Heute 31, morgen 29, Freitag 8. Und am Samstag, wo die Street Parade wird stattfinden, im Herzen von Zürich, haben wir 31 Grad ohne eine einzige Wolke.
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4: Ja, der Stau auf Staus ist weiterhin da zwischen dem Limmataler Kreuz und Zürich Affolter. Also wenn du vom Aargau her unterwegs bist oder von der Westumfahrung A3 her, ab dem Limmataler Kreuz durch den Tunnel, durch den Gubrist und dann bis zu der Ausfahrt Zürich Affolter, gerade hinter dem Gubrist. Aller Rest ist frei, dir eine gute und eine sichere Fahrt.
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4: Wunderschönen guten Morgen an einem Morgen, wo wir Dampf ablöhnt wegen der dümmsten Bussen, die wir je kassiert haben. Sag mir 079 655 0886. Was ist deine dümmste Busse? Wir haben schon Sachen gehört. Vor dem eigenen Haus im Blitzer reingefahren, wo man den ganzen Tag vom Balkon aus sieht. Ich selber bin in einen Blitzkasten reingefahren, wo man nicht mal hätte durchfahren dürfen. Es gibt Zeug und Sachen und ich will noch mehr von dir wissen. 079 655 0886. Guten Morgen und wenig Bussen wünsche ich.

0: So, langsam aber sicher aufstehen. Robin Schulz, Alida mit In Your Eyes da auf Energy Zürich, Mittwoch, 5. August, wo wir unserem Unmut Luft machen, respektive wir sind ja mit selber schuld. Es geht ums Thema Bussen und um die dümmste Busse, die du je eingefangen hast. Wenn du eine hast, 079-655-0886, da kommen fleissig Nachrichten rein. Und Fatima, du hast dich gerade vorher gemeldet, du gehörst für mich in die Hall of Fame von der Bussenkassierer. Achtung!
1: Hi, das ist Fatima. Ich kann am Samstagmorgen zum Arzt meine Medikamente geholt am Morgen, am 9 Uhr. Dann bin ich hergefahren und habe gesehen, am Bahnhof haben sie einen Radar aufgestellt. Ich habe einen Polizeiwagen gesehen und alles. Es war 50er, 60er Zone. Auf dem Heimweg zurückgefahren, fahre ich einfach 75 drauf los. Ich bin wirklich so dumm. Ich habe doch gewusst, dass die dort sind. Ich habe das voll vergessen.
0: Also zuerst mal, man fährt nicht 75 oder 60 gezogen, aber sensationell, wie du es einfach vergessen hast, kann ich sehr, sehr gut nachvollziehen. Man weiß es ja eigentlich immer, aber dann ist man irgendwann einfach nicht mehr richtig wach. Hast du mich gerade an einen ehemaligen Basketball-Teamkollegen von mir erinnert? Der ist amig von Aarau zurück auf Zürich und so irgendwo dort, wo ich natürlich wieder nicht sagen darf, wo die sind, ist immer ein Blitzer gestanden. Wir sind etwa 3 Mal pro Woche hin und her gefahren und logischerweise haben wir dann irgendwann gewusst, wo die Blitzer sind. Hat es eine Baustelle gegeben und der Blitzer ist dort. Ja, das wissen wir. Und eines Tages ist der Blitzer aber nicht mehr dort gewesen. Und man hat sich auch schon daran gewöhnt. Also man ist quasi zu langsam immer an dem Blitzer vorbeigefahren. Dann ist er nicht mehr dort. Der Kollege merkt das, fängt an beschleunigen und zack, steht er einfach ein paar Meter weiter und er wird nochmal geblitzt. Sensationell. Also, Bussen-Stories weiterhin bitte zu mir. 079-655-0886. Würde mich wundern, wenn irgendjemand da aussen noch nie irgendeinen Bus bekommen hätte, der einem heute noch sauer aufstößt. Bin gespannt auf deine Geschichte. Da kommt If I Do's.

0: Taylor Swift mit der Fade of Ophelia. Wunderschönen guten Morgen. Kurze Gefahrenmeldung auf der A1, wenn du von Zürich nach Hause fährst, also in Richtung Bern, dann zwischen Aarau-West und der Raststätte Köliken-Nord. Dort haben wir Gegenstände auf der Fahrbahn. Das könnte einen Buss geben wegen fehlender Ladesicherung. Und da sind wir gerade beim Thema. Nämlich heute Morgen geht es ums Thema Bussen. Die dümmste Busse, die du je bekommen hast. Und es kommen also Nachrichten rein. Gerade vorher hat Raya noch geschrieben, werde ich gerade nachher noch schnell vorlesen. Aber zuerst haben wir noch Ramona da in der Pipeline. Ramona, du hast herausgefunden, dass die Kreuzungen, die ja auch zum Teil mit Blitzer ausgestattet sind, nicht nur die Strasse, sondern eben auch auf der Kreuzung selber, dass die recht genau schauen, oder?
1: In Zürich habe ich am Rotlichtsignal gemerkt, dass ich die andere Richtung muss. Und wo die andere Richtung grün wurde, habe ich quasi die Spur gewechselt. Und dann hat es mich geblitzt, weil ich über Rot gefahren bin, in Anführungs- und Schlusszeichen. Dabei wäre ja grün gewesen, aber ich bin wohl nur eine Spur zu weit.
0: Absolut nachvollziehbar. Also wenn es einen Ort gibt, wo ich persönlich am bravsten bin, dann an einer Kreuzung, wo ich weiss, dass ein Blitzer drauf hat, das kostet immer gerade 250 Stutz und nicht irgendwie 40 oder so. Und ja, also mein Beileid, liebe Ramona und auch Rahel. Rahel hat allerdings einen Schutzengel oder irgendetwas. Rahel schreibt da, ich fahre jetzt schon seit 7 Jahren Auto und es hat mich auch schon 3-mal geblitzt. Einmal, glaube ich, circa eine Woche nach der Prüfung mit circa 120 im 100er, weil ich die Tafel nicht gesehen habe auf der Autobahn. Nachvollziehbar nach einer Woche Prüfung. Da ist mir einmal entspannt beim Autofahren und wird gerade geblitzt. Aber Achtung, einen Buss habe ich bei allen 3-mal nicht bekommen. Ich weiss nicht, ob mein Gesicht gesperrt ist bei der Polizei oder so, aber falls sie es jetzt herausfinden würden, ist es wahrscheinlich schon verjährt. Liebe Rahel, es ist ganz einfach, du bist die Auserwählte, du bist die Einzige auf dieser Welt, die keinen Buss bekommt, wenn sie geblitzt wird. Gute Fahrt. Wow.

0: neueste Single von Gracie Abrams ist das gsi, Hit the Wall, Auskopplung aus ihrem dritten Studioalbum Daughter from Hell. Und jetzt kommt einer für alle Träumer, Axwell in Grosso mit dem Lied.
1: Ja, Dreamer.
0: Ja, Dreamer. Viel Spass.

0: Dreamer. Ich bin auch einer von diesen Träumern, der früher immer geheißen hat, ja, das träumst du doch nur. Und schau, wo ich jetzt bin. Ich darf dir guten Morgen wünschen hier auf Energy Zürich. Hallo!
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2: KI macht im Moment ja viele Leute nervös. Was, wenn alle draus kommen, nur ich nicht? Oder wird die künstliche Intelligenz mir irgendwann den Job wegnehmen? Wegen diesen Sorgen hat Finnland eine ziemlich gute Idee gehabt. Die Universität von Helsinki hat einen Online-Kurs mit dem Namen «Elements of AI» entwickelt. Mit dem will sie die eigene Bevölkerung für KI fit machen. Der Kurs soll möglichst viele Leute ermutigen, KI besser zu verstehen. Was ist KI? Was kann sie nicht? Und wie kann ich damit am besten arbeiten? Der 30-stündige Lernkurs ist dazu noch gratis, ohne Programmierungsstress. Und am Schluss gibt es sogar ein Zertifikat für gerade mal 0 Franken. Und weil das bei den Finnen so gut funktioniert hat, haben sie den Kurs für die ganze Welt jetzt aufgemacht. Heute gibt es ihn in 28 Sprachen und über 2 Millionen Leute aus rund 170 Ländern haben schon mitgemacht. Ganz nach dem Motto, wenn neue Techniken Angst machen, hilft nicht mehr Abstand, sondern mehr Aufklärung und Verständnis.
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0: Also ich habe langsam wirklich das Gefühl, ich habe einen Sprung in der Platte. Ich erzähle immer das Gleiche. Und zwar nicht, weil ich mehrfach heute Morgen erzähle, was heute für Wetter ist, sondern weil die ganze Hitzewelle lang eigentlich immer ähnliche Temperaturen herrschen. Heute ist es ein bisschen kühler, aber ich meine wirklich nur ein bisschen. Es geht auf und auf 31 Grad am heutigen Tag, morgen 29, übermorgen 28. Und am Street Parade Samstag sind wir schon bei 31 Grad dann wieder. Das kommt eigentlich alles gut, schön sommerlich. Ich finde es angenehmer bei 31 Grad als bei 35 Grad, aber es bleibt natürlich heiß.
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0: Insgesamt zwei Meldungen, außer du hast nachher noch eine für mich. A1-Bahn Richtung Zürich zwischen Baden-West und Wettingen. Also beim Barecktunnel haben wir ein Bahnfahrzeug. Das ist kein Unfall oder so, ist einfach ein defekter Personenwagen. Das heisst, dort ist das Bahnfahrzeug auf dem rechten Fahrstreifen wahrscheinlich neu. Dort ist auf jeden Fall der rechte Fahrstreifen gesperrt. Nochmal zur Wiederholung, zwischen Baden-West und Wettingen, dort eine höhere Barecktunnel. Und dann haben wir noch höhere Gubristunnel. Eigentlich quer durch den Tunnel durch, ab dem Limmatalen Kreuz in Richtung Zürich-Affoltern bis und mit Ausfahrt Zürich-Affoltern. Aller Rest ist frei, dir eine gute Fahrt mit der Holly Humberstone und Michael Patrick Kelly.
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0: Michael Patrick Kelly, Blurry Eyes. Wunderschönen guten Morgen hier auf Energy Zürich. An dem Mittwoch, heute Morgen, geht es um das Thema dümmstmögliche Busse. Und wir haben schon einiges innen bekommen, aber jetzt wollen wir an einem kuriosen Fall auf den Grund gehen, der auch rechtliche Konsequenzen könnte haben. Nämlich weiss ich nicht, ob es zum Beispiel bei dir, dort, wo du wohnst, ob es dort Besucherparkplatz hat. Wenn es dort Besucherparkplatz hat, ist doch die Frage, dürftest du jetzt theoretisch, wenn du zum Beispiel in der Garage keinen Parkplatz hast oder so, dürftest du dann auf deinem quasi eigenen Besucherparkplatz auch parkieren. Ein Genfer hat das gemacht und hat dann einen Bus kassiert von 40 Franken und hat gefunden, ja nein, jetzt gehen wir mal schauen, ob das überhaupt zulässig ist oder nicht, weil da steht nie nicht irgendwas von Verbot oder so. Er hat einfach dort parkiert. Also 40 Franken Bus, was macht er? Er geht zum Bundesgericht und kommt recht über. Und jetzt wollen wir herausfinden, wieso, zusammen mit unserer Energiehausanwältin Sarah Schlappi.
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0: Also, liebe Sarah Schleppi, ganz klar gefragt, darf ich, wenn ich jetzt zum Beispiel in einer Wohnung wohne, dort auf dem Besucherparkplatz selber parkieren?
2: Nein, das darf man grundsätzlich nicht. Das Gesetz regelt die zulässige Benutzung von Besucherparkplätzen auf Privatgrund nicht ausdrücklich. Entsprechende Vorgaben finden sich aber meistens in Mietverträgen, Reglementen oder Hausordnungen. Fehlen solche Regelungen, besteht zwar ein gewisser Ermessungsspielraum, grundsätzlich sind Besucherparkplätze aber für kurzfristige Besuche bestimmt, beispielsweise von Spitex-Mitarbeitenden oder Handwerkern.
0: So, aber liebe Sarah Schlepp, ist jetzt nicht meine erste Frage an dich und ich habe natürlich aus dem Anwaltsdeutschen so ein bisschen rausgehört, wenn Regulierungen fehlen, Ermessungsspielraum etc., wann darf dann die Polizei jetzt konkret einen Bus ausstellen?
2: Die Polizei kann einen Bus ausstellen, wenn für einen betreffenden Besucherparkplatz ein richterliches Parkverbot nach Artikel 258 ZPO besteht und das ist missachtet worden. Ein reines Besucherschild reicht allerdings nicht, für das man eben einen Bus ausstellen kann. Das heisst, wenn ein Besucherparkplatz wiederholt zweckwidrig benutzt wird, dann hat man folgende Möglichkeiten. Die Verwaltung oder die Eigentümerschaft kann zuerst mal eine Verwarnung aussprechen, allenfalls auch mietrechtliche Konsequenzen androhen und dann eben, für das man büssen kann, ein richterliches Parkverbot beantragen.
0: Aha, jetzt haben wir nämlich den Grund, wieso der Genfer, der auf seinem eigenen Besucherparkplatz parkiert hat, keinen Bus hat müssen zahlen vor Bundesgericht, weil es hat kein richterliches Verbot gegeben. Also Vorsicht vor diesen gefürchtigen Schildern, dort wird es dann teuer, bis zu 2'000 Franken möglich, wenn ein richterliches Verbot besteht. Sonst würde ich es eigentlich auch nicht riskieren. Bleiben wir doch mal brav diese Woche.
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0: Classic, Carrie Hilson.

0: Aus dem 2009 ist der Banger, Carrie Hilson, I Like. And I Like Very Much.
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0: Ja, wenn du dich schon ein bisschen auskennst mit Hitzewellen, dann ist es eigentlich schnell erzählt. 31 Grad, heute 29 Grad, morgen 28 Grad am Freitag und am Street Parade Samstag haben wir insgesamt 31 Grad und keine einzige Wolke. Let's party!

0: Temper City mit Self-Aware Energy Zürich. Guten Mittwochmorgen wünsche ich dir. Wir sind in der Sommerzeit und wir spielen Best of Bärchen und Hasen. Jetzt kannst du dich gerade mal fragen in deiner Kindheit. Was hast du wollen werden? Bei mir sind es zwei Sachen gewesen. Lokiführer und Profi-Basketballspieler. Beides habe ich, nein, ich habe nichts von dem geschafft. Halb Profi-Basketballspieler, überhaupt nicht Profi-Lokführer. Bei den Mädchen in meiner Klasse früher war es immer so Meeresbiologin und so gewesen. Aber etwas, was immer wieder vorkommt, ist etwas mit Tieren. Also zum Beispiel Tierärztin. Und einen von diesen Wünschen haben wir bei den zwei, die da bei uns im Juni mitgespielt haben, bei Bärchen und Hasi, beim besten Freundespecial, also beim Bestie, bei der Bestie Edition. Sina und Nadine möchten gerne ein Pferdli. Viel Spaß!
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0: Sina und Nadine sind mir zugeschaltet. Ganz unterschiedliche Lebenswege, aber sich kennengelernt vor 10 Jahren in der Primarschule. Hoi Sina, hoi Nadine.
2: Hallo.
3: Hallo.
0: Und Nadine, du hast gerade vorher deine französische Mündlichprüfung noch abgelegt gehabt. Ça s'est bien passé pour toi?
3: Oui, ça va bien.
0: Ça va bien? Okay. D'accord. Alors on change, wir wechseln wieder auf Deutsch, das ist doch tipptopp. Und ich habe 3 Fragen für euch. Wenn ihr die gleich beantwortet, gehen wir zusammen wellnessen.
2: Das klingt gut. Cool.
3: Ja.
0: Dann schalten wir Nadine noch schnell weg. Chère Nadine, à tout à l'heure.
3: Ciao.
0: Liebe Sina, erste Frage an dich. Ihr kennt euch jetzt ja schon über 10 Jahre. Was hat dazu geführt, dass ihr Besties geworden sind jetzt bis zum heutigen Tag?
2: Ich weiss noch ganz am Anfang, sie war immer ein bisschen ruhig, aber nachher habe ich irgendwann erfahren, dass sie auch gerne reiten. Und dann haben wir angefangen zusammen ins Reiten gehen eigentlich. Und so sind wir mega schnell, mega eng geworden. Das hat sich so ein bisschen verbunden am Anfang.
0: So Wendy Friends, habt ihr auch so Poster an der Wand gehabt, die Heimen und alles?
2: Das Poster nicht, aber wir wollten eine Zeit lang ein Mini-Schätzchen zusammen kaufen und bei uns im Garten haben. Da weiss ich noch, dann haben die Eltern zum Glück Nein gesagt.
0: Also, one day könnt ihr euch das selber leisten. Perfekt. Und dann gründet ihr ja vielleicht auch zusammen eine Wege, wenn es dann in Richtung Studium geht. Wenn ihr jetzt eine dritte Person würdet auswählen für eine Wege, was dürft ihr auf keinen Fall für eine Eigenschaft haben? Was kommt euch beiden nicht ins Haus?
2: Ich habe jemanden, der sehr kompliziert ist. Das geht gar nicht. Das würde nicht ins Haus reinpassen. Wir sind alle sehr easygoing.
0: Mhm. Und dann noch die dritte Frage. Angenommen, hättet ihr jetzt die Wege schon? Was denkst du, wer hat öfter Männer Besuch?
2: Wahrscheinlich ich, weil Nedi hat schon seit längerem einen Freund.
0: Gut, also du hättest quasi mehr unterschiedliche oder wärst ja noch ein bisschen am Ausprobieren.
2: Aber regelmäßig hat sie mehr Männer Besuch von ihrem Freund, sage ich. Die sind immer miteinander unterwegs.
0: Okay, das nehmen wir so und dann nehmen wir doch Nadine dazu. Nadine, bienvenue de retour, ça va?
3: Ça va bien.
0: Alors, première question pour toi, ist es chez Energie Lausanne? Nein, ich mache nur Witz. Wir machen das natürlich auf Deutsch. Du musst keine Angst haben, deine Mündlichprüfung ist durch. Erste Frage für dich. Ich habe Zina danach gefragt, was so ein bisschen dazu geführt hat, dass ihr so gute Freundinnen geworden sind. Nein, in der Primarschulzeit, so um die Zeit herum. Was denkst du, hat euch am meisten verbunden, dass es heute Besties geworden sind?
3: Also in dieser Zeit haben wir zusammen geritten. Also sie hat mich eigentlich gefragt, um mit ihr auf den Hof zu gehen, weil sie hat eben schon vorher geritten und dann konnte ich mit ihr mitgehen.
0: Perfekt, das stimmt. Und eines Tages werdet ihr euch vielleicht ein Pony kaufen, das hat sie auch noch gesagt. Und
2: ja.
0: Und dann planet ihr ja eventuell noch eine Wege zu gründen. Jetzt musst du dir vorstellen, ihr zwei wohnen schon dort und jetzt kommt eine dritte Person dazu. Welche Eigenschaft darf die Person auf keinen Fall haben?
3: Also, wir könnten gar nicht damit umgehen, so, wenn es jetzt mega schwierig wäre, irgendwie einfach halt nicht zu uns passen würde und halt so kompliziert zu würde.
0: Genau das habe ich wollte hören. Das stimmt. Schwierig. Ja, 2 von 2, alles richtig. Beide easygoing, das kann ich übrigens bestätigen. Und dann an die letzte Frage angenommen. Hättet ihr jetzt die WG schon? Wer hätte jetzt in dieser WG mehr Männerbesuch?
3: Wahrscheinlich ich, weil ich relativ viel mit meinem Freund mache. Mhm. Sie hat halt viel mit ihren Kolleginnen und ist viel unterwegs. Allgemein ist sie viel am Fliegen, ja. Mhm. Darum ist sie nicht so oft zuhause, wahrscheinlich.
0: Alles richtig, 3 von 3, ihr geht go Wellness. Ich bringe euch nicht auseinander, es ist sensationell gespielt. Ich gratuliere von Herzen.
3: Cool, danke.
0: Sehr, sehr gerne.
3: Danke.
0: Was für eine tolle, beste Freundschaft. Kauft euch das Pony eines Tages cool. Und baut den Weg hier rundherum. Ist gut?
2: Perfekt, das klingt doch gut.
0: Also, macht's gut. Gell? Tschüss zusammen.
3: Danke.
0: Tschüss.
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1: Mittwoch, 5. August. Hoi.
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1: Heute für dich von der Elif Erisch.
12: Jetzt ist klar, was hinter der tödlichen Brandkatastrophe in Los Angeles vor 1,5 Jahren gesteckt hat. Laut einem neuen Untersuchungsbericht hat ein Strommast, der nicht mehr in Betrieb war, das Eitenfeuer ausgelöst. Wegen elektrischen Leichterbögen haben Funken trockenes Gestrüpp angezündet und mit dem starken Wind hat sich das Feuer so schnell verbreiten. Bei den Bränden im Januar 2025 sind 19 Menschen ums Leben gekommen und mehr als 9.500 Gebäude zerstört worden. Jetzt droht dem Stromversorger von Kalifornien eine Milliardenklage und möglicherweise strafrechtliche Folgen. Zürich hat wieder ein Drogenproblem und Gewerbler schlagen Alarm. Rund um die Gessnerallee beim Hauptbahnhof wird immer mehr offen mit Kokain und Crack dealet, sowie konsumiert. Die Anwohner und Geschäftsinhaber warnen schon vor einem zweiten Platzspitz und sammeln Unterschriften für eine Räumung der Szene. Die Stadt hat die Polizeipräsenz zwar erhöht, die Fachleute sagen aber, das länge nicht. Es brauche mehr Hilfs- und Therapieangebote für Süchtige. Auf oder davon in die Karibik oder in die Berge? Am Ende ist es nichts von beidem. Ein neues Mega-Ranking von 192 Ländern zeigt nämlich, ein Auswandererparadies 2026 ist überraschenderweise Estland. Das baltische Land überzeugt mit digitaler Infrastruktur und guten Chancen für Unternehmer. Auf dem zweiten Platz landet Singapur, Bronze geht an Malaysia. Die Schweiz schafft es nur auf Platz 24, das vor allem wegen der hohen Lebenskosten. Für die Unternehmer schneidet die Schweiz aber deutlich besser ab und landet auf Platz 3.
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1: Maximal 31 Grad am heutigen Tag, so wie es aussieht, bisher eher bewölkt. Und dann gegen den Abend vielleicht, aber wirklich nur vielleicht, ein paar Regentropfen. Es bleibt heiß, es bleibt sonnig mit leichten Wolken. Und was ich mir jetzt gerade noch besorgt habe, ist eine Hitzekarte von der Stadt Zürich, die sich damit beschäftigt, wo es am meisten aufheizt. Also wenn du gegen heute Abend noch mal ein bisschen eine Abkühlung brauchst, ist es relativ simpel. Je mehr Grünflächen, desto kühler.
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1: Nur eine Meldung aktuell und das ist von AS Bern Richtung Zürich zwischen Baden-West, also von Baden-West bis zum Barecktunnel. Dort hat es vorher gerade einen Unfall gegeben, vor einer halben Stunde. Das ist soweit so geräumt, dass man durchfahren kann. Aber dort bitte noch ein bisschen vorsichtig sein. Ich wiederhole, wenn du von Bern oder Basel her durch den Aargau unterwegs bist, ab Baden-West bis zum Eingang Barecktunnel. Danke dir und eine gute und sichere Fahrt wünsche ich.
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1: Wunderschönen guten Morgen. 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Ich wünsche dir jetzt schon viel Erfolg und vielleicht sehen wir uns ja am 5. September am Energy Air. Guten Morgen!

0: Sam Smith, Stay With Me, guten Morgen auf Energy Zürich. Ein gefühlvoller Song, der gerade zu meiner nächsten Frage passt.
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0: Ja, wie hast du es denn so mit Gefühl? Wie hast du es mit Tränen, wenn es mal wirklich traurig wird? Bist du dann so ein Eiszapfen? Bist du dann der Fels in der Brandung? Oder bist du dann, wie man umgangssprachlich so schön sagt, näher am Wasserbaut?
4: Was denkst du, für Menschen sind näher am Wasserbaut?
3: Die Menschen, die mehr wohnen, sind näher am Wasserbaut.
4: Warum?
3: Ja, weil die haben das Wasser vor der Tür.
4: Du selber, bist du näher am Wasserbaut?
3: Nein, ich wohne in der Stadt.
4: Ist das bei dir? Bist du näher am Wasserbaut?
5: Ja, also ich bin in der Nähe vom Rhein aufgewachsen, aus Deutschland. Und also in dem Fall bin ich schon eher näher am Wasser gebaut, ja.
4: Was für Menschen sind grundsätzlich so ein bisschen näher am Wasserbaut?
5: Also sicher Menschen, die gern baden gehen, schwimmen, so Wasserratten. Ich meine, das kriegst du schon als Kind mit, oder? Wenn du eben am See aufwächst, dann bist du einfach absolut nah am Wasser gebaut. Und dann, wie gesagt, ja.
4: Findest du Menschen cool, die so ein bisschen näher am Wasser gebaut sind?
3: Ja, die sind schon cool. Am Meer wohnen ist super. Immer tolles Wetter. Ja, ich wäre auch gerne näher am Wasser gebaut.
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0: Luck Luck mit Someone Else. Wunderschönen guten Morgen. Du hörst Energy Zürich an dem Mittwoch, 5. August. Und es ist wieder Zeit zum Liederraten.
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0: Die liebe Jacqueline ist mir zugeschaltet, Einsatzkoordinatorin beheimatet nahe Brunaupark in der Stadt Zürich. Guten Morgen, liebe Jacqueline.
2: Guten Morgen.
0: Du tust Einsatz koordinieren und in deiner Freizeit tust du Grußkarten basteln. Für wen sind denn die Grußkarten alles?
2: Das ist unterschiedlich. Für Männer, wenn sie Geburtstag haben. Das können für Frauen, wenn sie Geburtstag haben. Ostern, Weihnachten, wenn ein Baby unterwegs ist.
0: Ja, da gibt es ja einige Möglichkeiten. Gell? Und tust du dann da so mega schön schreiben oder ist das wirklich so eine gebastelt? Obendrauf. Bei mir ist es gebastelt, bei dir sieht es wahrscheinlich schön aus.
2: 3D-Karte, ein Basteln.
0: Ah, sensationell. Gut, dann gehen wir gleich in Richtung Audio. Wie sieht es bei dir mit Musik aus? Wie oft begleitet dich das so durch den Tag?
2: Montag bis Freitag, jeden Tag.
0: Auf Energy Zürich, nehme ich an.
2: Ja.
0: Ja, sensationell.
2: Der Radio nebendran.
0: Schau jetzt, beste Voraussetzungen, dann habe ich deinen Ausschnitt parat. 1,6 Sekunden, es geht um 50 Franken Dosenbach-Gutschein. Achtung!
2: Oh, das ist ein anderer. Jetzt habe ich gemeint, das sagt der von gestern. Da habe ich keine Ahnung.
0: Nein, jetzt hast du schon so aufgeschnufft. Ich habe gedacht, ah, sie weiss es gerade direkt. Dem von nicht, oder?
2: Nein, ich habe den von gestern habe ich gemeint.
0: Ja,
2: und
0: ja,
2: dann
0: ja.
2: Ich habe wirklich keine Ahnung.
0: Dann geht der Jackpot auf 100 Franken. Aber du musst einfach wieder mal anrufen. Wie tönt das?
2: Mach ich.
0: Also, dann gehen die Grüße raus von mir, nicht in Kartenform, sondern da audiomässig. Aber danke fürs Mitspielen, gell, liebe Jacqueline.
2: Bitte,
0: ciao, ciao.
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Calvin Harris, Dua Lipa, One Kiss. Wunderschönen guten Morgen hier auf Energy Zürich. Mittwoch, 5. August haben wir es und wir kommen zum Tom Gregory. Und der junge Mann hat etwas bewusst in seiner Kindheit. Und zwar hat er mit 15 einfach seine erste Gitarre nicht gekauft, sondern geklaut. Er hat sie sich nämlich nicht können leisten. Zum Glück hat er sie damals geklaut. Darum ist er berühmt und darum gibt es die Liebeserklärung an die Gitarre.

0: Alle Farben, René Miller, Balitag. Guten Morgen.
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0: Charlie Puth mit Changes. Schön, bist du wach mit uns, Energy Zürich.
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0: Heute für dich von der Elif Erischik.
2: UFO-Alarm über der Schweiz. Ein mysteriöses Lichtobjekt hat letzte Nacht für rätselhafte Bilder gesorgt. Der Hintergrund ist aber wahrscheinlich weniger spektakulär. Vermutlich hat es sich um einen Starlink-Satellit von SpaceX gehandelt. Fast zeitgleich dazu hat die Firma von Elon Musk gerade ihre ersten Zahlen seit dem Börsengang präsentiert. Trotz happigen Verlust hat SpaceX den Umsatz mehr als verdoppelt. Jetzt ist klar, was hinter der tödlichen Brandkatastrophe in Los Angeles vor 1,5 Jahren gesteckt hat. Laut einem neuen Untersuchungsbericht hat ein Strommast, der nicht mehr in Betrieb war, das Eaton-Feuer ausgelöst. Wegen elektrischen Leichterbögen haben Funken trockenes Gestrüpp angezündet und mit dem starken Wind hat sich das Feuer so schnell verbreiten. Bei den Bränden im Januar 2025 sind 19 Menschen ums Leben gekommen und mehr als 9.500 Gebäude zerstört worden. Jetzt droht dem Stromversorger von Kalifornien eine Milliardenklage und möglicherweise strafrechtliche Folgen. Der Schweizer Tierschutz zieht nach dem 1. August positive Bilanz. Dank der vielen Feuerwerksverbote ist der Nationalfeiertag für Haustiere, Wildtiere und Nutztiere so ruhig gewesen wie schon lange nicht mehr. Die fehlende Böllerei hat weniger Stress und Panik für unsere Vierpfoter bedeutet. Jetzt hofft der Tierschutz, dass das nicht nur eine Ausnahme wegen der Trockenheit bleibt, sondern ein Vorbild für zukünftige Bundesfeiern wird.
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0: Ja, jetzt habe ich mich schon gefreut heute Morgen, dass es vielleicht ein bisschen regnet heute Abend, so um die 6-7. Aber es wird wahrscheinlich nicht der Fall sein. Die paar Regentropfen auf dem Radar haben sich verzogen. Es bleibt den ganzen Tag bewölkt, aber heiss. Es geht auf bis auf 31 Grad am heutigen Tag. Morgen maximal 29, freitags 28 und am Samstag während des Street Parade haben wir aktuell 31 Grad. Bis dann bleibt es trocken und wolkenfrei.
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0: Aktuell keine Meldungen vorliegen, du hast also Freifahrt als nächstes mit dem Harry Styles und der Leonie. Komm gut ins Ziel.
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1: Wunderschönen guten Morgen auf Energy Zürich. Es ist Mittwoch, der 5. August. Und wenn du regelmässig zuhörst, dann kennst du mein Lieblings-Morgen-Rezept schon. Ich werde es dir trotzdem schnell geben. Du nimmst als Basis ein grosses Stück Missy Elliott, dann schön anreichern mit genug Christina Aguilera, ein bisschen verfeinern mit Maya. Für die Schärfe nimmst du eine Portion Lil' Kim und farblich abrunden am besten mit einem Haufen Pink. Et voilà, mein Rezept für Lady Marmalade.

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2: Über 1000 Kinder sitzen in der spanischen Exklave Ceuta fest. Und niemand weiss, wie es mit ihnen weitergeht. Nach einem Migrationsansturm von 10'000 Menschen aus Marokko sind die meisten zwar wieder zurück, aber die Minderjährigen dürfen nicht einfach ausgeschafft werden. Spanien muss jetzt für jedes Kind einzeln eine Lösung finden. Die Unterkünfte sind völlig überfüllt und die Krise sorgt europaweit für Diskussionen über Migration und Kinderschutz. UFO-Alarm über die Schweiz. Ein mysteriöses Lichtobjekt hat letzte Nacht für rätselhafte Bilder gesorgt. Der Hintergrund ist aber wahrscheinlich weniger spektakulär. Vermutlich hat es sich um einen Starlink-Satellit von SpaceX gehandelt. Fast zeitgleich dazu hat die Firma von Elon Musk gerade ihre ersten Zahlen seit dem Börsengang präsentiert. Trotz happigen Verlust hat SpaceX den Umsatz mehr als verdoppelt. Der Schweizer Tierschutz zieht nach dem 1. August positive Bilanz. Dank der vielen Feuerwerksverbot ist der Nationalfeiertag für Haustiere, Wildtiere und Nutztiere so ruhig gewesen wie schon lange nicht mehr. Die fehlende Böllerei hat weniger Stress und Panik für unsere Vierpfoter bedeutet. Jetzt hofft der Tierschutz, dass das nicht nur eine Ausnahme wegen der Trockenheit bleibt, sondern ein Vorbild für zukünftige Bundesfeiern wird.
1: 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Es wird ein bisschen kühler heute als gestern, aber wirklich nur ein bisschen. Wir gehen runter auf 30 bis 32 Grad Maximum in der Region Basel, Region Zürich etwa 31 und Region Bern maximal etwa 30 Grad. Also musst du dich wirklich eben nicht warm anziehen, sondern eher kühl und musst weiterhin darauf schauen, dass du dich gut vor der Sonne schützt. Alle Reste bleibt stabil, so ein bisschen über die ganze Woche in Richtung Samstag dann auch. Also immer irgendwo zwischen den 29 und 31 Grad.
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1: Kurze Übersicht für dich, liebe Grüße, dein Auto. Wenn du in der Region Bern-Mittelland unterwegs bist, dann hast du zwischen auf der A1 Murten Richtung Iveron, zwischen Murten und Avanche ein Bahnfahrzeug, dort gut aufpassen. Region Basel haben wir die A2 Richtung Luzern, einmal zwischen der Wiese und Badischer Bahnhof und einmal zwischen Augst und Arisdorf. Und in der Region Zentralschweiz haben wir vor allem den Gotthard, einmal von Süden her, dort zwischen Quinto und Airolo etwa 3 km Stau, Zeitverlust von etwa 30 Minuten. Und von Norden her, wenn du in Süden willst, 1 km Stau, etwa 10 Minuten, wo du dort anstehen musst. Gute Fahrt an dein Ziel.
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0: Wrecked, Imagine Dragons. Das ist dein Start in Mittagspause von dem Mittwoch, 5. August. Das ist Energy.
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0: Aus dem Nachrichtenstudio Elif Erischik.
2: Über 1000 Kinder sitzen in der spanischen Exklave Ceuta fest und niemand weiss, wie es mit ihnen weitergeht. Nach einem Migrationsansturm von 10'000 Menschen aus Marokko sind die meisten zwar wieder zurück, aber die Minderjährigen dürfen nicht einfach ausgeschafft werden. Spanien muss jetzt für jedes Kind einzeln eine Lösung finden. Die Unterkünfte sind völlig überfüllt und die Krise sorgt europaweit für Diskussionen über Migration und Kinderschutz. Ärztinnen und Ärzte dürfen ruhig mehr Gefühl zeigen. Das stärkt das Vertrauen der Patientinnen und Patienten. Zu diesem Schluss kommt eine neue Studie von der Uni Bern mit über 1500 Teilnehmenden. Die Ärzte, die in schwierigen Gesprächen Emotionen zeigen oder eine passende persönliche Erfahrung teilen, werden als mitfühlender und vertrauenswürdiger wahrgenommen. Und das ohne, dass sie ihre Professionalität verlieren. Die Forschung sagt darum, emotionale Kompetenz soll in der medizinischen Ausbildung zukünftig noch eine wichtigere Rolle spielen. Heute sollen 4,5 Tonnen schweres Raketenteile von SpaceX auf den Mond krachen. Dabei handelt es sich um die ausgebrannte Raketenstufe, die nach einem Start nicht mehr gebraucht wird und unkontrolliert durchs All fliegt. Laut einem Raumfahrtexperten passiert der Aufprall heute mit rund 7-facher Schallgeschwindigkeit so heftig, dass ein Krater entsteht und Material kilometerweit ins All geschleudert wird. Der Blitz vom Aufprall könnte mit einem Teleskop sogar von Teilen in Amerika aus sichtbar sein.
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0: Heute am Mittwoch ein recht sonniger Tag. Wir haben es auch meistens trocken. In den Alpen kann es zum Teil ein paar Regengüsse und Gewitter geben. Am Nachmittag sonst aber schön und heiß bei 30 bis 32 Grad. Morgen am Donnerstag dann ist es auch recht sonnig, nur in den Bergen ein bisschen gewitterig und nass mit Temperaturen von 26 bis 30 Grad.
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0: Wir starten mit der Verkehrsmeldung von der Region Zürich. Der City von Wiedeke Richtung Bürkliplatz führen gibt es nur eine Fahrbahn. Also es täuscht, zuerst sind es zwei und nachher wird es dann doch nur noch eine, weil wegen der Aufbauarbeiten für die Street Parade dort eine Spur gesperrt ist. Also nur noch die linke Spur ist frei. Vielleicht jetzt schon mal links einspuren, lohnt sich auf jeden Fall. Region Basel, da musst du anstehen auf der A2 Richtung Basel, ab der Verzweigung genau bis Basel-Badischer Bahnhof, dann auch in der Region Zentralschweiz auf der A2 Richtung Gotthard ab Quinto bis Airolo hast du 4 km Stau, heisst für dich 40 Minuten, wo das länger geht. Einfahrt in Airolo ist gesperrt. In der Gegenrichtung haben wir 2 km auf dem Weg in Süden runter. Ab Wassen bis Göschenen bedeutet für dich 20 Minuten, wo es länger dauert. Ich wünsche dir viel Geduld, eine gute und sichere Fahrt an dein Ziel.
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0: Herzlich willkommen in deiner Mittagspause von der Mittwoch, 5. August auf Energy. 3 Minuten nach der 12 haben wir's. Und damit du bestens unterhalten wirst, auch in deiner Mittagspause, auch wenn es etwas Gutes zu essen gibt. Hey, guten Sound haben wir already.
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0: David Guetta, Bebe Rexha und J Balvin mit Say My Name. Auch mit dabei ist der Kamerad mit I Believe. Ich wünsche dir einen guten, schön bist du da.
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0: Am Mikrofon für dich, Laura Kürbis heute, bis um 7 Uhr. Salut!
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0: Gracie Abrams. Hit the Wall. Das ist dein Mittag mit Energy.
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0: Jetzt gerade haben wir es 20:12 und das ist die Zeit, wo wir immer über das Positive reden, was auf der Welt passiert.
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0: KI ist gerade überall. Im Job, im Alltag, auf Social Media und manchmal kommt schon ein bisschen Panik auf. Kommen jetzt alle draus, nur ich nicht. Elif, er ist aus der Energy News Redaktion. Finnland hat genau für das eine ziemlich spannende Lösung gefunden, oder?
4: Ganz genau. Also die Finnen sind sowieso die coolsten, oder? Jetzt haben sie so einen Online-Kurs gemacht, also entwickelt, der Elements of AI heisst. Das hat die Universität von Helsinki gemacht. Und das ist nur da, um die Bevölkerung fit zu machen für KI. Also du musst nicht irgendwie ein Programmierer sein oder ein Tech-Nerd, sondern es ist wirklich für normale Leute gemacht, der Kurs. Und es erklärt, was überhaupt mit dem KI so alles so mitkommt, oder? Was es auf sich hat. Und man lernt plötzlich das Biest besser kennen von dem, wo man so Schiss hat. Und das hat super funktioniert in Finnland. Und der Kurs hat so viele gemacht, dass sie gefunden haben, weißt du was, das tun wir jetzt für alle in der Welt auf. Und jetzt haben sie es in 26 Sprachen übersetzt. Und über 2 Millionen Leute haben das jetzt schon gemacht, den Kurs.
0: Crazy.
4: Und sie kommen besser draus.
0: Warum würdest du sagen, ist das gerade jetzt so wichtig?
4: Ja, ich weiss nicht, wie es dir geht, aber man hat ja schon ein bisschen Schiss vor KI, oder? Hey, nimmt es mit dem Job weg? Was läuft in Zukunft? Werden wir nur noch von Robotern irgendwie umdiktiert? Und da will man einfach so ein bisschen die Angst nehmen, oder? Dass man nicht mehr so Schiss hat. Und da haben sie eben diesen super Ansatz, lieber aufklären und Wissen vermitteln, als irgendwie Fuß im Sack machen und Schiss haben.
0: Und was lernt man denn jetzt ganz konkret genau?
4: Hey, alles. Also

0: Das ist dein Mittag, ein guter Mittwoch, der 5. August auf Energy am 12:30.
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0: Ja, Perlenwetter auch heute wieder an dem Mimimi-Mittwoch, nichts zum Mützeln. Es ist recht sonnig. Im Flachland meistens auch trocken, nur in den Bergen kann es ein bisschen Regen und Gewitter kommen. Die Temperaturen sind heute bei 30 bis 32 Grad und morgen am Donnerstag machen wir so schön weiter. Auch ganz viele Sonnenstrahlen, Berge, Wolken, nur in den Bergen, so ist richtig. Und Regen und Gewitter auch nur in den Alpen möglich, bis 26 bis 30 Grad.
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0: Wir haben es 1 Minute über den 12:30. Schicken liebe Grüße zu dir ins Auto und sagt dir, wo du im Stau stehst in der Region Basel, auf der A2 Richtung Basel, ab der Verzweigung Hagenau bis Basel-Badischer Bahnhof. Dann hast du auch noch Stau in der Region Zentralschweiz auf der A2 Richtung Gotthard ab Quinto bis Airolo. 5 Kilometer heisst, verlierst um die 50 Minuten. Die Einfahrt in Airolo ist gesperrt. In der Gegenrichtung haben wir 2 Kilometer auf dem Weg in Süden. Ab Wasser bis Göschen bedeutet für dich 20 Minuten, wo du verlierst. Eine gute und sichere Fahrt wünscht dir.
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0: Fiona mit Monday Morning, Mittwoch, der 5. August. Deinen Mittag mit Energy, jetzt gerade in einer Minute 20 vor 1. Und im nächsten Song geht es ein bisschen um Vermissung, den tiefen Verlust oder die tiefe, schmerzhafte Vermissung, nachdem er sich getrennt hat von seiner Ex-Partnerin, Ex-Partner. Er handelt eigentlich von Liebeskummer, aber er tönt überhaupt nicht danach. Ich finde, das ist so ein Song, wir tun da jetzt einfach schön reden, oder? Den Schmerz mal schnell wegdenken. Das ist so ein Song, den du hörst, wenn du irgendwo unterwegs bist. Heim von der Ferien oder auf dem Weg in die Ferien. Einfach so die Erinnerungen, die schönen, die du mitnimmst. Vielleicht bist du ja gerade noch in der Sommerferien unterwegs gewesen und hast noch so ein bisschen den Koller, oder? Wieder angefangen und so diese Woche vielleicht. Und dann merkst du so, es war schon kein schön am Strand, so mit dem Auto den Sound richtig laut aufdrehen und im besten Fall Lost Frequencies und Callum Scott hören mit ihrem Song Where Are You Now?
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0: One Republic mit Sunshine. Zusammen starten wir in den Nachmittag vom Mittwoch, 5. August.
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0: Mit der Elif Erischik.
2: Die Heiratsstrafe soll verschwinden, aber das hat seinen Preis. Bis 2032 führt die Schweiz die Individualbesteuerung ein. Wegen dieser Umstellung werden die Kantone und Gemeinden rund 100 neue Steuerbeamtinnen und Beamten brauchen. Und das kostet Millionen von Franken. Sie hoffen aber, dass durch die steigende Digitalisierung der Personalaufwand noch ein bisschen gedrückt werden kann. Kritiker sagen, die Reform bleibe den Staat unnötig auf. Die Befürworter hingegen meinen, nur so kann die Heiratsstrafe endgültig abgeschafft werden. Ärztinnen und Ärzte dürfen ruhig mehr Gefühl zeigen. Das stärkt das Vertrauen der Patientinnen und Patienten. Zu diesem Schluss kommt eine neue Studie von der Uni Bern mit über 1500 Teilnehmenden. Die Ärzte, die in schwierigen Gesprächen Emotionen zeigen oder eine passende persönliche Erfahrung teilen, werden als mitfühlender und vertrauenswürdiger wahrgenommen. Und das ohne, dass sie ihre Professionalität verlieren. Die Forschung sagt darum, emotionale Kompetenz soll in der medizinischen Ausbildung zukünftig noch eine wichtigere Rolle spielen. Heute soll ein 4,5 Tonnen schweres Raketenteil von SpaceX auf den Mond krachen. Dabei handelt es sich um die ausgebrannte Raketenstufe, die nach einem Start nicht mehr gebraucht wird und unkontrolliert durchs All fliegt. Laut einem Raumfahrtexperten passiert der Aufprall heute mit rund 7-facher Schallgeschwindigkeit so heftig, dass ein Krater entsteht und Material kilometerweit ins All geschleudert wird. Der Blitz vom Aufprall könnte mit einem Teleskop sogar von Teilen in Amerika aus sichtbar sein.
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0: Wunderbares Wetter dürfen wir geniessen heute am Mittwoch mit Temperaturen von 30 bis 32 Grad. Es hat ein paar Wolken, die sind aber nur über den Bergen und dort könnte es zum Teil noch ein bisschen regnen und Gewitter kommen. Im Flachland aber meistens trocken. Morgen am Donnerstag dann ist es recht sonnig. Am Nachmittag nimmt die Bewölkung zu, vor allem auch in den Alpen- und Bergregionen wieder, wo es sicher kann sein, dass es kommt Gewitter. Das bis 26 bis 30 Grad.
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0: Schicke liebe Grüße zu dir ins Auto. Am 2 Minuten nach der 1, wo du aufpassen musst wegen Gegenständen auf der Fahrbahn auf der A1 Richtung Zürich. Ab Schönbühl bis an Rastplatz Hurst. Dort liegen nämlich Trümmerteile nach einem Unfall auf der Fahrbahn. Also Achtung, wenn du dort unterwegs bist. Dann Region Bern-Mittelland hast du auch wegen einem Unfall auf der A1 Richtung Zürich ab Schönbühl bis Kirchberg den Standstreifen blockiert. Denk dort bitte dran, die Gasse für die Rettungsfahrzeuge zu machen. Region Basel, da hast du ein Pannenfahrzeug auf der A2 Richtung Basel, ab Bratlen bis an Schweizer Hallentunnel, darum Verkehrsbehinderungen. Dort ist der Beschleunigungsstreifen blockiert. Dann haben wir auch noch die Strecke drauf, die Probleme macht ab der Verzweigung Hagenau bis Basel-Badischer Bahnhof. In der Gegenrichtung ab der Verzweigung Wiese bis Basel-Badischer Bahnhof. Dann stehst du im Stau in der Region Zentralschweiz wegen einem Pannenfahrzeug auf der A2 Richtung Gotthard, ab dem Piumonia-Tunnel bis an Piotino-Tunnel Verkehrsbehinderungen. Dann auch noch auf dieser Strecke ab Quinto bis Airolo 5 km Stau. Das heisst für dich 50 Minuten, die du länger brauchst. Und in der Gegenrichtung sind es 2 km. Also ab Wasser bis Göschenen 20 Minuten, die du verlierst. Wünsche dir ein gutes und sicheres Ankommen an deinem Ziel.
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0: Dein Start in Nachmittag, top motiviert wieder. Nehmen wir es in Angriff, die zweite Runde von der Mittwoch, die zweite Hälfte. Viel ab eins haben wir es. Ich habe Freude, dass du mit dabei bist. Und vor allem habe ich Freude, dass wir gerade super rein starten mit einem guten Sound. Lassen wir zusammen den Fußballsommer noch ein bisschen Revue passieren. Mit Shakira und Burna Boy, Die Die. Ich bin Laura Kürbisch, hallo.
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0: Und es ist eigentlich ganz einfach. Es gibt ein hochdeutsches Wort von meiner Seite. Die Person, die das schafft, schneller in Mundart in Schweizerdeutsch zu übersetzen, bekommt einen 50 Franken Gutschein vom Denner über. Wie tönt das für dich, Sabarina?
1: Mega cool.
0: Sehr gut. Matt, du hast auch Lust auf einen 50er vom Denner.
1: Ja, super.
0: Also, ich muss sagen, ich mache es heute ein bisschen schwieriger, gell? Es ist nicht ganz so einfach wie auch schon. Es ist so, ich tue schnell vorinformieren. Es ist ein Begriff aus Deutschland, wo deutsche Grossmütter, Omas, etwa die mal sagen. Also, ich gebe euch das Wort und die Person, die weiss, einfach schnell den eigenen Namen reinrufen. Ist gut?
1: Okay.
0: Ja. Also, wir suchen das Wort Apfelsine.
1: Mattu.
0: Das ist aber schnell gegangen. Mattu, erzähl.
1: Orange.
0: Das ist absolut richtig. Hey, gratulieren. Ja, crazy. Nein. Wie bist du jetzt drauf gekommen? Wieso hast du das gewusst? Warte, den Applaus, Mattu.
1: Das weiß man.
0: Das weiß man. Hättest du das gewusst, Sabarina? Ja. Also ich habe das nicht gewusst, noch nie gehört.
2: Nein, noch nie gehört.
0: Apfelsine, das sagen die deutschen Omis, ist ein bisschen aus der alten Schule, ist eine Orange. Vor allem in Rheinpfalz und in Ostdeutschland sagt man das so. Hey, 50 Franken gibt es für dich, Matto. Gratulieren.
1: Super, danke vielmals.
0: Und Sabarina, für dich probieren wir es einfach das nächste Mal wieder. Ist gut?
1: Machen wir.
0: Schönen Tag euch beiden. Merci fürs Mitspielen.
1: Super, danke.
0: Ciao, ciao, miteinander. Tschüss. Merci.
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0: Madcon mit Glow. Das ist dein Nachmittag mit Energy um 13:30.
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0: Ein wunderbarer Nachmittag gibt das, mit viel Sonnenstrahlen, ein paar harmlose Quellwolken über den Bergen, im Flachland meistens auch trocken, das bei Temperaturen von 30 bis 32 Grad. Höchstens in den Bergregionen könnte es zum Teil ein bisschen regnen oder gewittern kommen. Morgen am Donnerstag sieht es ähnlich aus, auch recht sonnig. Erst am Nachmittag nimmt die Bewölkung zu und dann wird es ein bisschen gewitterig, vor allem entlang von den Bergen, das bis 26 bis 30 Grad.
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0: Wir haben es 1:30 und ich sage dir, wo du anstehen musst. In der Region Bern-Mittelland auf der A1 hat es einen Unfall gegeben Richtung Zürich. Ab der Raststätte Grauholz bis an Rastplatz Hurst. Darum dort der Standstreifen blockiert. Denk dort doch daran, die Gas für die Rettungsfahrzeuge zu machen. In der Region Basel haben wir Stau auf der A2 Richtung Basel ab der Verzweigung Hagenau bis Basel-Badischer Bahnhof. Dann haben wir die Region Zentralschweiz getroffen, wo es ein Pannenfahrzeug geht auf der A2, also Richtung Gotthard, ab dem Giornico Bodio bis an Biaschina-Tunnel. Dort muss sicher ein bisschen mehr Zeit einberechnen und auch auf dieser Strecke haben wir Verkehrsbehinderungen oder besser gesagt Stau, ab Quinto bis Airolo, 5 Kilometer. 50 Minuten, wo du länger brauchst dort und dann haben wir auch noch Stau ab Quinto bis an der Raststätte San Gotardo Süd wegen einem Pannenfahrzeug. In der Gegenrichtung 2 Kilometer Stau, ab Wasser bis Göschene musst du ungefähr 20 Minuten mehr rechnen, bevor es dann durch den Tunnel durchgeht. Viel Geduld dir und eine gute Fahrt.
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0: Jennifer Lopez und David Guetta mit ihrem neuen Song Save Me Tonight. Das ist Energy und ich bin Laura.

Comedy mit Power Over Me. Ein Herzschmerz-Song nach dem anderen oder Anziehungskraft-Song, der hier auf Energy läuft, wirklich crazy. Also bei dem Dermot Kennedy Power Over Me geht es um eine fast magische Anziehungskraft, die man hat zu einer Person. Kennst du sicher auch schon erlebt, wo du irgendwie verliebt warst. Und der nächste Song, der wartet, dort hat man das Gefühl irgendwie nur in der Nacht, wenn die Dunkelheit kommt. Ellie Duhe mit Middle of the Night. Die Anziehungskraft, die zu Hause passiert. Im Bett.

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0: Bitch Love, das ist Energy, dein Nachmittag mit uns. Wo du kannst freuen auf die zwei Stunden. Da kommt nämlich die Künstlerin, die wir heute announced haben fürs Energy Air. Tiffany Aris ist mit dabei heute in einem Monat, am 5. September auf der Luzerner Almend am Energy Air. Kommt direkt für dich nach einem Wetter- und Verkehrsupdate. Ja, wunderbares Wetter auch heute, am Mittwoch recht sonnig. Im Flachland bleibt es an den meisten Orten trocken. Es geht eine leichte Bise und wir haben ein paar Wölkchen über den Bergen. Aber die sind eigentlich harmlos. Wenn es kommt, kann Regen und Gewitter eigentlich nur in den Alpen. Morgen am Donnerstag dann ist es auch recht sonnig. Am Nachmittag nimmt die Bewölkung ein bisschen zu. Dann wird es entlang von den Bergen auch ein bisschen gewitterig, bei 26 bis 30 Grad.
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0: Schicke liebe Grüße zu dir ins Auto am 1 Minute nach der 2. Wollt im Stau stehen in der Region Basel auf der A2 Richtung Basel ab der Verzweigung Hagenau bis Basel-Badischer Bahnhof. Dann haben wir Stau wegen einem Unfall in der Region Bern-Mittelland auf der A1 Richtung Zürich ab der Raststätte Grauholz bis an Rastplatz Hurst. Dann in der Region Zentralschweiz musst du anstehen auf dem Weg in Süden auf der A2 Richtung Gotthard ab Wasser bis Göschenen brauchst du etwa 2 Kilometer, heisst 20 Minuten länger. In der Gegenrichtung sind es 5 Kilometer, etwa 50 Minuten, wo mehr muss rechnen. Dann haben wir noch ein Pannenfahrzeug auf der A2, also Richtung Gotthard, ab Quinto bis an der Raststätte San Gotardo Süd. In der Region Ostschweiz hast du noch Stau auf der A1 St. Margrethe Richtung St. Gallen, ab St. Margrethe bis an der Raststätte St. Margrethe Nord wegen einem Pannenfahrzeug. Der Standstreifen dort gesperrt. Schicke liebe Grüße ins Auto, wünsche dir eine gute und sichere Fahrt. 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

0: Olivia Dean, so easy to fall in love. Das ist dein Nachmittag mit Energy von dem Mittwoch, 5. August. Es ist 3, willkommen bei uns.
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0: Ja, Mittwochnachmittag, wo es recht sonnig ist. An den meisten Orten im Flachland soll es auch trocken bleiben. Nur entlang der Berge könnte es ein bisschen regnen und Gewitter kommen. Das bei 30 bis 32 Grad. Morgen am Donnerstag dann ist es auch recht sonnig. Am Nachmittag nimmt die Bewölkung wieder zu. Auch hier, vor allem in den Bergen, wo es ein bisschen gewitterig ist, bei 26 bis 30 Grad.
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0: Eine Minute nach der 3 haben wir es. Schicken liebe Grüße zu dir ins Auto, wo du im Stau stehst in der Region Zürich-Aargau auf der A1 Richtung Bern. Ab der Einfahrt Spreitenbach bis an Parecktunnel. Dann hast du wegen einem Unfall auch noch Stau auf der A3 Richtung Zürich. Ab Wiesen bis Niederurne, der linke Fahrstreifen ist blockiert. In der Region Basel stehst du im Stau auf der A2 Richtung Basel, ab der Verzweigung Hagnau bis Basel Badischer Bahnhof. In der Region Zentralschweiz hast du 5 km auf der A2 Chiasso Richtung Gotthard. Ab Quinto bis Airolo heisst für dich 50 Minuten, was länger geht. In der Gegenrichtung sind es 2 km, heisst 20 Minuten länger ab Wassen bis Göschene. Dann hast du auf der A2 Gotthard Richtung Luzern ab dem Seelisbergtunnel bis auf Beckeried. Und auch noch Verkehrsbehinderungen wegen einem Pannenfahrzeug auf der A2 Chiasso Richtung Gotthard ab Quinto bis zu der Raststätte San Gottardo Süd. In der Region Ostschweiz hast du auf der A1 St. Margrethe Richtung St. Gallen, ab St. Margrethe bis zu der Raststätte St. Margrethe Nord. Wegen einem Pannenfahrzeug ist der Standstreifen gesperrt und 15 Minuten länger brauchst auf der A13 San Bernardino Richtung Chur, ab Rotenbrunnen bis Chur Süd. Dort eben 15 Minuten, die du sicher verlierst. Wünsch dir eine gute und sichere Fahrt. Tones and I gibt es für dich jetzt mit Dance Monkey. Ich bin Laura Kürbis. Grüezi.

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0: Rosalind
1: mit Snap. Energy grüßt deinen Nachmittag mit uns. Mittwoch, der 5. August, das ist 4.
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1: Einen wunderbaren Mittwochnachmittag haben wir mit ganz vielen Sonnenstrahlen. Ein paar Quellwolken über den Bergen. Im Flachland an den meisten Orten trocken. In den Bergen könnte es noch ein bisschen regnen und Gewitter kommen. Das bei 30 bis 32 Grad. Auch schwitzig und heiß wird es morgen am Donnerstag. Recht sonnig wieder. Am Nachmittag dann nimmt die Bewölkung zu. Dann kann es entlang der Berge auch wieder ein bisschen gewitterig werden. Bei 26 bis 30 Grad.
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1: Liebe Grüße ins Auto um 2 Minuten nach der 4. Ich sage, der Wort im Stau muss stehen in der Region Basel auf der A2 Richtung Basel, ab der Verzweigung Hagnau bis Basel Badischer Bahnhof, dann in der Region Zentralschweiz auf der A2 Chiasso Richtung Gotthard, ab Quinto bis Airolo. 5 km Stau heisst für dich 50 Minuten, wo das Ganze länger dauert. In der Gegenrichtung ist es nur 1 km ab Wasser bis Göschene, bevor du durch den Tunnel durchgehst, also 10 Minuten, wo du dort mehr rechnen musst. Dann haben wir drauf, da 2 Gotthard Richtung Luzern, ab Hergiswil bis an Spiertunnel Verkehrsbehinderungen wegen einem Pannenfahrzeug, wegen einem defekten LKW auf dem Standstreifen. Dann musst du auch noch anstehen auf dieser Strecke, ab Hergiswil bis Luzern-Horb und ab Altdorf bis an Elisberg-Tunnel, dort brauchst du sicher etwa 20 Minuten länger. Auch noch Stau hast in der Region Ostschweiz, auf der A13 San Bernardino Richtung Chur, ab Rotenbrunnen bis Chur-Süd, dort verlierst du um die 15 Minuten. Ich wünsche dir viel Geduld und eine gute Fahrt ans Ziel.
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1: So, falls du ein Nachmittagstief hast, kurz vor dem Feierabend, easy bleiben. Es gibt guten Sound, der dich aufweckt. Power Stimme von der Pink ist am Start in der nächsten halben Stunde mit You and Your Hands. Das ist Energy und ich habe Freude, dass du mitkommst.
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1: Zusammen gehen wir richtig für oben mit der Katy Perry und Band-Aids. Ich bin Laura Kürbisch, wünsche dir einen schönen Nachmittag.

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0: Willkommen bei uns. 18 Minuten nach der 4 haben wir.
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0: KI ist gerade überall. Im Job, im Alltag, auf Social Media. Und manchmal kommt schon ein bisschen Panik auf. Kommen jetzt alle draus, nur ich nicht. Elif Erischik aus der Energy News Redaktion Finnland hat genau für das eine ziemlich spannende Lösung gefunden, oder?
4: Ganz genau. Also die Finnen sind sowieso die coolsten, oder? Jetzt haben sie so einen Online-Kurs gemacht, also entwickelt, der Elements of AI heisst. Das hat die Universität von Helsinki gemacht. Und das ist nur da, um die Bevölkerung fit zu machen für KI. Also du musst nicht irgendwie ein Programmierer sein oder ein Tech-Nerd, sondern es ist wirklich für normale Leute gemacht, der Kurs. Und es erklärt, was überhaupt mit dem KI so alles so mitkommt, oder? Was es auf sich hat. Und man lernt plötzlich das Biest besser kennen von dem, wo man so Schiss hat. Und das hat super funktioniert in Finnland. Und den Kurs haben so viele gemacht, dass sie gefunden haben, weisst du was, das tun wir jetzt für alle in der Welt auf. Und jetzt haben sie es in 26 Sprachen übersetzt. Und über 2 Millionen Leute haben das jetzt schon gemacht, den Kurs.
0: Crazy.
4: Und sie kommen besser draus.
0: Warum würdest du sagen, ist das gerade jetzt so wichtig?
4: Ja, ich weiss nicht, wie es dir geht, aber man hat ja schon ein bisschen Schiss vor KI, oder? Hey, nimmt es mit dem Job weg? Was läuft in die Zukunft? Werden wir nur noch von Robotern irgendwie umdiktiert? Und da will man einfach so ein bisschen die Angst nehmen, oder? Dass man nicht mehr so Schiss hat. Und dann haben sie eben diesen super Ansatz, lieber aufklären und Wissen vermitteln, als irgendwie die Faust im Sack machen und Schiss haben.
0: Und was lernt man denn jetzt ganz konkret genau?
4: Hey, alles. Also wirklich das so, gut. Jeder Banalsinn kann das machen. Du gehst einfach mal da drauf, ich bin ja drauf gewesen, und dann wird dir zuerst mal KI erklärt, was kannst du damit machen, was nicht. Und auch, hey, wie kann ich es nutzen? Also es werden dir gute Tipps geben, wie du überhaupt, weißt, auch mit diesen Prompts und all dem Zeug kannst arbeiten und wie du es eben für dein Geschäft oder für deine Arbeit, wo auch immer, super kannst nutzen.
0: Also, das klingt sehr vielversprechend.
4: Ja,
0: und am Schluss gibt es mal drauf zu schauen.
4: Hey, am Schluss gibt es sogar noch ein Zertifikat für 0 Franken. Also, alles
0: wow.
4: Ist gratis.
0: KI-Expert, oder wie?
4: Ja, absolut.

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3: Der Mittwoch, 5. August, ist 16:30.
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3: Bewölkung nimmt an gewissen Orten so langsam aber sicher zu. Es sollte an den meisten Orten im Flachland trocken bleiben. Heute am Mittwoch. In den Bergregionen kann es sein, dass es zum Teil ein bisschen regnen oder gewittern bei 30 bis 32 Grad. Dann am Donnerstag ist es recht sonnig. Am Nachmittag in den Bergen ein bisschen gewitterig bei 26 bis 30 Grad.
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3: Langsam nimmt der Feierabendverkehr zu. 1 Minute über den 16:30 in der Region Zürich-Aargau. Musst anstehen auf der A3 Richtung Basel-Laburdorf Nord bis ans Limmataler Kreuz. Dann auch bei der Verzweigung Zürich-Süd Richtung Wiedecken, ab Braunau bis auf Wiedecken bei der Westumfahrung, wo du im Stau stehst. In der Region Basel anstehen auf der A2 Richtung Basel, ab dem Schweizer Hallentunnel bis Basel-Badischer Bahnhof. Dann auch in der Richtung ab Liestel bis zu der Verzweigung August, sowie bei der Verzweigung Rheinfelden Richtung Deutschland, ab der Verzweigung Rheinfelden bis Ausfahrt Rheinfelden West. Dann hast du noch Stau auf der A3 Richtung Zürich, ab der Verzweigung August bis zu der Verzweigung Rheinfelden, sowie auch in der Region Zentralschweiz auf der A2 Chiasso Richtung Gotthard, ab Quinto bis Airolo 5 km Stau, heisst 50 Minuten, die das für dich länger dauert. In der Gegenrichtung noch 1 km, geht nur noch 10 Minuten länger, ab Wasser bis Göschene. Dann hast du Stau auf der A2 Gotthard Richtung Luzern, ab Altdorf bis ans Ilisberg-Tunnel verlierst 15 Minuten. Auch auf der Strecke ab der Verzweigung Lopper bis Luzern-Krienz, wo du anstehen. Dann auf der A14 Zug Richtung Luzern, ab Buri bis zu der Verzweigung Rotsee und dann auch noch auf der A8 Zarnen Richtung Hergiswil, ab Alp nach Nord bis Alp nach Stadt bei der Verzweigung Lopper, dort bei der Einfahrt. A4 Altdorf Richtung Brunnen, ab Altdorf bis an Flühler-Tunnel, auch hier stehst du im Stau. In der Region Ostschweiz hast du auch auf der A13 San Bernardino Richtung Chur, ab Rotenbrunnen bis Chur-Süd verlierst 15 Minuten. Ich wünsche dir eine gute und sichere Fahrt.
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3: Zusammen gehen wir durch den Mittwoch, 5. vom August. 3 Minuten über 16:30 haben wir es. Langsam aber sicher starten wir in Richtung wohlverdienten Feierabend. Von dem Mittwoch. Hey, ich bin Laura Kürbisch und begleite dich auf Energy bis am 7. Das ist der Harry Styles mit seinem neuesten Song American Girls. Viel Spass!

0: Rihanna mit Don't Stop the Music. Das ist Energy am Mittwoch, 5. August, 20 vor 5 Uhr haben wir's.
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0: Heute in einem Monat ist es soweit. Luzerner Almend lässt grüssen. 5. September sind wir alle zusammen dort und es wird wahnsinnig cool.
2: 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Und einfach so die Energie, die einfach unfassbar, ungreifbar ist.
0: Ja, es ist einfach immer ein mega Erlebnis, das Sommerfinale noch einmal den Sommer 2026 richtig zu zelebrieren.
3: Hammerstimmung, Hammerleute und einfach ein Must, das ich mal erlebt habe in diesem Leben.
0: Ja, das würde ich auch sagen. 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Das wissen wir schon seit längerem, dass die mit dabei sind. Glas, Perlen, Spiel. Und da wird es emotional auf der Almend mit Gavin James. Kennen wir bestens, auch schon mit dabei gewesen an ersten Energy Events. Die Loi. Auch wenn wir in der Zentralschweiz sind, oder? Auf der einen oder anderen Zentralschweizer nicht fehlen. Mimics mit dabei. Und seit dieser Woche bekannt, oder? Seit dem Montag, Nico Santos. Und da habe ich Gänsehaut am ganzen Körper, wirklich. Take that. Wenn man ein 90er-Kind ist, das ist so die Boygroup. Wow, wow. Nachher singen die Patience dort mit Blick auf den Pilatus. Traumhaft. Tiffany Aris, Newcomerin aus Deutschland, auch sie ist mit dabei. Und eben, vielleicht ja auch du, ganz einfach, packst dein Telefon jetzt in die Hand und rufst an.
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0: 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Bruno Mars, Mittwoch, der 5. August, das ist 5. Willkommen im Feierabend.
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0: Ein Sommerabend zum Geniessen gibt es heute an deinem Feierabend, wo es sonnig ist, zum Teil ein bisschen bewölkt und vor allem entlang von den Alpen und den Bergen kann es noch ein bisschen regnen und Gewitter kommen. Das ist nicht ganz ausgeschlossen. Die Temperaturen sind bei 30 bis 32 Grad. Morgen am Donnerstag dann ist es auch recht sonnig. Da auch wieder in den Bergen das gleiche Spiel, wo es zum Teil ein bisschen gewitterig ist, bei 26 bis 30 Grad.
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0: Eine Minute nach der 5 haben wir es. Der Feierabend Verkehr, der läuft in der Region Zürich-Aargau. Muss anstehen auf der A1 Richtung Bern, ab Dietike bis auf Wettingen, auf mehreren Abschnitten. Dann auch noch Stau hast auf der A3 Richtung Basel, ab Burdorf Nord bis ans Limmataler Kreuz. In der Region Bern-Mittelland muss anstehen auf der A8 Interlaken Richtung Spiez, ab Rugentunnel bis Derligen-Ost. Dann haben wir die Region Basel drauf, wo du im Stau stehst. Und zwar auf der A2 Richtung Basel ab dem Schweizer Hallentunnel bis Basel-Badischer Bahnhof. Dann auch in der Gegenrichtung ab Pratteln bis zu der Verzweigung Augst. Sowie auch bei der Verzweigung Rheinfelden Richtung Deutschland. Ab der Verzweigung Rheinfelden bis Ausfahrt Rheinfelden West. Dann hast du auch noch Stau auf der A3 Richtung Zürich. Ab der Verzweigung Augst bis zu der Verzweigung Rheinfelden. Und dann noch in der Region Zentralschweiz musst du anstehen auf dem Weg in Süden. Aber haben wir momentan keine Meldungen mehr. Nur noch auf der A2, so also Richtung Gotthard, ab Quinto bis Airolo. 5 km Stau heisst 50 Minuten, wo das länger dauert. Dann auch noch auf der A2 Richtung Luzern, an Waldorf bis ans Ilisberg-Tunnel. 15 Minuten Zeitverlust auf der Strecke, auch noch ab der Verzweigung Lopper bis Luzern-Krienz verlierst 20 Minuten. Dann auch auf der A4 Altdorf Richtung Brunnen, ab Altdorf bis ans Flühler-Tunnel gibt es Stau, sowie auch auf der A14. Zug Richtung Luzern ab Giesikenrot bis zu der Verzweigung Rotsee und auf der A8 Sarner Richtung Hergiswil, ab halb nach Nord bis halb nach Stadt. In der Region Ostschweiz haben wir die A13 San Bernardino Richtung Chur, ab Rottenbrunnen bis Chur Süd, wo Probleme macht, und auch die A1 St. Margrethe Richtung St. Gallen, ab St. Margrethe bis an Rastedt St. Margrethe Nord. Verkehrsbehinderungen wegen einem Pannenfahrzeug. Der Standstreifen ist gesperrt. Gute und sichere Fahrt dir.
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0: Mittwoch, der 5. August, und das heisst, heute in einem Monat ist es soweit. Energy Air 2026 auf der Luzerner Almend. Jeden Tag kannst du bei uns Tickets gewinnen. 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Und einen neuen Act haben wir heute auch noch bekannt gegeben. Auch den hörst du noch einmal. Ich bin Lara Kürbisch und begleite dich auf Energy. Schönen Feierabend.
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1: Das ist dein Mittwoch, der 5. August mit Energy. Jetzt gerade in einer Minute, 20 ab 5. Und jetzt musst du anlassen.
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1: Ja. 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Am 5. 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Ganz easy, täglich natürlich mit Anrufen via Studiotelefon oder du kannst auch ein SMS schicken an 9099, kostet 80 Rappen und siehst direkt in der Antwort SMS, ob du gewonnen hast oder nicht. 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Auf energy.ch kannst du dich registrieren und so nimmst du an der täglichen Verlosung auch teil, wirst dann per SMS-Mail über den Gewinn informiert. 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Dann gibt es natürlich auch Special Days, die kommen dann zum Teil noch. Nachher haben wir WhatsApp, keine Verlosung, das ist vielleicht noch wichtig zu sagen. Es flattert die ganze Zeit WhatsApp rein mit Leuten, die sagen, sie wollen unbedingt Tickets, aber das funktioniert leider nicht. 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Auf jeden Fall haben wir ein paar coole Acts immer mit dabei, sind sicher mindestens 11 nationale, internationale Acts dabei am 5. September auf der Luzerner Allmend und x coole Foodstände. Und ein Act würden wir gerne noch schnell präsentieren. Heute rausgekommen, Tiffany Aris aus Hamburg.
2: Sommer ohne Musik ist wie Klasse ohne Waffel. Ja, zum Glück bringt sie den Soundtrack. Tiffany Aris. Tiffany Aris ist gerade auf dem besten Weg nach ganz oben. Die 28-jährige Hamburgerin landet mit Vertigo gerade ihren nächsten Hit, nachdem sie sich schon mit Breathe einen Namen gemacht hat. Musik begleitet Tiffany schon ihr ganzes Leben. Angefangen hat alles auf kleinen Bühnen und in Bars in Hamburg. Und heute steht sie auf den großen Festivalbühnen.
3: So ein langer Weg. Also wirklich von der Karaoke-Bar zu irgendwelchen Bars, zu Stadtfesten, zu Support-Shows und noch mehr Support-Shows und endlose Stunden fahren und alleine irgendwo hin und jetzt bin ich hier.
2: Und auch als Songwriterin hat sie schon mit einigen der ganz Großen gearbeitet.
3: Ich schreibe meine eigenen Songs, ich schreibe für andere. Und dann am Tokyo Hotel, alle Farben.
2: Dabei ist ihr aber eines besonders wichtig. Sie bleibt sich selbst treu und spricht in ihren Songs auch offen über die schwierigen Seiten des Lebens. Sie hat gerade erst den Turbo gezündet, denn wir werden noch von ihr einiges hören, versprochen.
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2: Umso schöner, dass ihr Weg auch ans Energy Air führt. Wir verlängern den Sommer zusammen mit Tiffany Aris in Luzern am 5. September.
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10: Gracie Abrams, Hit the Wall.

0: wunderschöner Song mit einer heftigen Bedeutung. Gracie Abrams mit Hit the Wall. Da geht es um Burnout und mentale Erschöpfung. Das hat sie auch gemerkt, nachdem sie 4 Jahre auf Tour war. Dass man sich halt zwischendurch eben ein bisschen Zeit für sich selber muss gönnen. 17:30.
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0: Ja, wunderbares Wetter heute, am Mittwoch, wo wir geniessen mit viel Sonnenstrahlen und heissen Temperaturen. Hört das eigentlich nie auf, frage ich mich. Nein, wir wollen nicht motzen. Aber ist mein Mittwoch. Ich glaube, da darfst du ein bisschen motzen. Nein, es ist so, dass wir 30 bis 32 Grad haben heute. Und es zum Teil kann regnen und kann Gewitter kommen, vielleicht auch bei dir. Vor allem in den Alpen- und Bergregionen. Denn morgen am Donnerstag genau ähnlich wie heute eigentlich. Ein bisschen frischer. Immer noch heiß, mit 26 bis 30 Grad. Recht sonnig. Am Nachmittag nimmt die Bewölkung auch zu. Dann wird es in den Bergregionen wieder ein bisschen gewitterig. Aber sonst im Flachland eigentlich größtenteils trocken.
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0: Herzlich willkommen im Feierabendverkehr. 2 Minuten über den 17:30 haben wir es. Aufpassen wegen Gegenständen auf der Fahrbahn. Du musst auf der A1 Richtung Bern. Ab Wangen an der Aare bis zu der Verzweigung Lauterbach. Dort liegt eine Eisenstange auf dem linken Fahrstreifen. Also Achtung, ab Wangen an der Aare bis zu der Verzweigung Lauterbach. In der Region Zürich-Aargau. Da haben wir Stau auf der A3 Richtung Basel. Ab Burdorf Nord bis ans Limmataler Kreuz. In der Region Bern-Mittelland hast du Stau auf der A6 Richtung Thun, ab Wankdorf bis auf Muri und auf der A8 Brienz Richtung Spiez, ab Wilderswil bis auf Derligen Ost. Region Basel, da stehst du im Stau auf der A2 Richtung Basel, ab dem Schweizer Hallentunnel bis Basel-Badischer Bahnhof, dann auch in der Gegenrichtung, ab Brattle bis zu der Verzweigung Augst. Stau wegen einem Pannenfahrzeug gibt es auch auf dieser Strecke, ab der Verzweigung Augst bis an Aristorf-Tunnel, dort brauchst du etwa 20 Minuten länger. Wegen einem defekten LKW ist der rechte Fahrstreifen blockiert. Dann hast du auch auf der A3 Richtung Zürich ab der Verzweigung Augst bis zu der Verzweigung Rheinfelden. In der Region Zentralschweiz haben wir 5 Kilometer noch auf dem Highweg vom Süden auf der A2 Chiasso Richtung Gotthard ab Quinto bis Airolo. 50 Minuten, wo du mehr musst rechnen, die Einfahrt in Airolo ist zu. Dann auf der A2 Gotthard Richtung Luzern ab Altdorf bis ans Elisberg-Tunnel verlierst du 15 Minuten. Auch auf der Strecke ab der Verzweigung Lopper bis Luzern-Kriens, da brauchst du sicher 25 Minuten länger. Und dann hast du noch Stau auf der A4 Altdorf Richtung Brunnen, ab Altdorf bis an Flühler-Tunnel und auf der A8 Zarnen Richtung Hergiswil, ab Alp nach Nord bis Alp nach Stadt. A14 Zug Richtung Luzern, ab Giesikerod bis zu der Verzweigung Rotsee. In der Region Ostschweiz haben wir noch Stau auf der A1 St. Margrethe Richtung St. Gallen, ab St. Margrethe bis an Trastet St. Margrethe Nord wegen dem Pannenfahrzeug, der Standstreifen gesperrt. Viel Nerven dir, gutes Durchheben und eine gute Fahrt.
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0: Ja, und wenn du im Stau stehst, ich weiss, es ist nervig. Ich kenne das bestens. Aber hey, hab durch. Guten Sound gibt's bei Energy. J-Lo und David Guetta.

0: Vor Jahren ist man noch abgegangen dazu im Ausgang in einem Club. Taya Cruz und Ludacris mit Break Your Heart. Das ist deine für oben mit Energy am 20 vor 6. Und falls du jetzt irgendwie im Stau stehst oder zu Hause schon ein bisschen am Kochen bist und nicht so recht weisst, was du machen sollst, lass doch mal rein in unseren Haus-Podcast, die einen von denen, die wir haben. Hey, es geht ein bisschen um den Weltfußballverband FIFA, oder? Ist der am Abgrund, so langsam aber sicher? Und wie crazy läuft es aktuell an der Transferfront? Das und vieles mehr in unserem Podcast. Los selbst.
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0: Mit dabei auch das mal wieder in dieser Folge natürlich von Blicksport, der Joel Hahn.
2: Tohu Wabohu im Weltfußball. So heisst die neueste Folge vom Ersatzbankgeflüster. Auf der einen Seite Tohu Wabohu, weil das ein Wort ist, das der Joel nicht aussprechen kann, offenbar.
3: Unmöglich. Also unmöglich. Dafür haben wir über ganz viel anderes können reden. Unter anderem über FIFA. Ich meine, der fast gestürzte FIFA-Präsident Gianni Infantino weiterhin sehr viel Mais macht im Weltfußball und ganz viel Chaos anrichtet. Aber wir haben auch wieder coole Transfers, oder? Das Karussell, das sich weiter dreht.
0: Der Mohamed Salah
3: geht zu Trabzonspor in Türkei.
2: Was da dran ist und vor allem auch natürlich, wie es in der Super League jetzt weitergeht, hat auch Abstecher Richtung FC Thun, wo der Sportchef ja hergeworfen hat. Was ist los? Wir haben einen bunten Blumenstrauß. Am gescheitsten der jetzt einfach kurz schnell geben. Würde uns freuen, wenn wir die hören.
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0: Holly Humberstone mit To Love Somebody. Das ist dein wohlverdienter Feierabend mit Energy. Es war 6 Uhr.
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0: Wir schauen schon mal morgen auf den Donnerstag. Da sieht es sehr gut aus. Eigentlich ähnliches Wetter, wie wir heute hatten. Recht sonnig entlang der Alpen und in den Bergen oben kann es natürlich gewittern und zum Teil ein bisschen regnen. Bei 26 bis 30 Grad. Dann schauen wir zusammen schon mal Richtung Freitag. Da ist im Flachland auch meistens sonnig in den Bergen. Zum Teil sonnig, zum Teil aber auch gewitterig bei 27 bis 30 Grad.
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0: 6:02 haben wir. Das Feierabendverkehr läuft noch. Sagt er, wo du im Stau stehst, weil du stockenden Verkehr hast auf der üblichen Strecke. Darum eine Staumeldung von der A3 Richtung Basel, ab Burdorf Nord bis ans Limmataler Kreuz. Dann in der Region Bern-Mittelland hat es einen Unfall gegeben. Auf der A1 Richtung Zürich, ab Bern-Neufeld bis Wankdorf. Darum der Standstreifen dort blockiert. Dann hast du noch Stau auf der A6 Bern Richtung Thun, ab Wankdorf bis Bern-Ostring und auf der A8 Brienz Richtung Spiez ab Wilderswil bis Derligen-Ost. Auch noch Stau hast du in der Region Basel auf der A2 Richtung Basel ab dem Schweizer Hallentunnel bis Basel-Badischer Bahnhof. Dann auch auf der A2 Basel Richtung Luzern ab der Verzweigung August bis an Aristorf-Tunnel wegen einem Pannenfahrzeug der rechte Fahrstreifen blockiert. Braucht sicher etwa eine ganze Halbstunde länger. Stau hast du noch auf der A3 Richtung Zürich ab der Verzweigung August bis zu der Verzweigung Rheinfelden und dann auch noch in der Region Zentralschweiz auf der A2 Chiasso Richtung Gotthard ab Quinto bis Airolo. 4 km Stau heisst 50 Minuten, wo du mehr musst rechnen. Auch Stau auf der A2 Gotthard Richtung Luzern ab Altdorf bis an Seelisberg-Tunnel verlierst 15 Minuten. Auch auf der Strecke ab der Verzweigung Lopper bis Luzern-Kriens, wo du etwa 20 Minuten mehr musst rechnen. Dann stehst du noch an auf der A4 Altdorf Richtung Brunnen ab Altdorf bis an Flühler-Tunnel und auch auf der A8 Zarnen Richtung Hergiswil ab Alp nach Nord bis Alp nach Stadt. A14 Zug Richtung Luzern ab Gisiken-Rot bis zu der Verzweigung Rotsee. Auch hier musst du anstehen, sowie auch in der Region Ostschweiz auf der A1 St. Margrethe Richtung St. Gallen, ab St. Margrethe bis zu der Anstalt St. Margrethe Nordverkehrsbehinderungen. Wegen dem Pannenfahrzeug der Standstreifen ist gesperrt. Viel Geduld dir und ein gutes Ankommen am Ziel wünsche ich.
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0: Herzlich willkommen im Feierabend von dem Mittwoch, 5. August auf Energy. 4 Minuten nach den 6 haben wir es. 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Ein wunderbarer Sommerabend mit den besten Freunden. 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Also dranbleiben, lohnt sich.
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0: Klock, klock aus Mannheim für dich mit Out of the Dark. Mein Name ist Laura Kürbisch, wünsche dir einen schönen Mittwochabend.

0: kurzes kleines News-Update. Auf Energy 8 Minuten vor der halben 7. Lara Gutz-Berami zieht einen Schlussstrich unter ihre erfolgreiche Skikarriere. Das ist jetzt offiziell, ist lange spekuliert worden, ja oder nein, nach einer schweren Verletzung, die sie hatte in einer Trainingssaisonvorbereitung im Super-G, ein Kreuzband und Innenbandriss im linken Knie hat sie sich zugezogen gehabt, 2025. Ja, zu einem Comeback wird es nicht mehr kommen. Also ade und danke für die gute Zeit, Lara Gutz-Berami. Noch 7 Minuten, dann ist es 6:30.
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0: Mitte Woche, Zabarina und der Mettu. Wollen Sie probieren? Hallo zusammen.
2: Hallo zusammen.
0: 5. August haben wir es schon und es ist eigentlich ganz einfach. Es gibt ein hochdeutsches Wort von meiner Seite. Die Person, die das schafft, schneller in Mundart in Schweizerdeutsch zu übersetzen, bekommt einen 50 Franken Gutschein vom Denner über. Wie tönt das für dich, Sabarina?
2: Mega cool.
0: Ja. Sehr gut. Mettu, hast du auch Lust auf einen 50er vom Denner?
2: Ja, sicher.
0: Also, ich muss sagen, ich mache es heute ein bisschen schwieriger, gell? Es ist nicht ganz so einfach wie auch schon. Es ist so, ich tue schnell vorinformieren. Es ist ein Begriff aus Deutschland, wo deutsche Grossmütter, Omas, etwa die mal sagen. Also, ich gebe euch das Wort und die Person, die weiss, einfach schnell den eigenen Namen reinrufen. Ist gut?
2: Okay.
0: Ja. Also, wir suchen das Wort Apfelsine.
2: Mettu.
0: Das ist aber schnell gegangen. Mettu, erzähl.
2: Orange.
0: Orange, das ist absolut richtig. Hey, gratulieren, crazy. Nein. Wie bist du drauf gekommen? Wieso hast du das gewusst? Warte, den Applaus, Mettu.

0: Take That. Nico Santos. Und viele mehr. 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
1: Katy Perry, Watch It Burn.

0: Watch It Burn. Energy grüßt. 2 Minuten über den 6:30.
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0: Wir schwitzen weiter, auch morgen am Donnerstag. Ist es recht sonnig am Nachmittag. Nimmt die Bewölkung ein bisschen zu, entlang von den Bergen sicher. Dort können es zum Teil ein bisschen Gewitter kommen. Temperaturen immer noch heiß, bei 26 bis 30 Grad. Am Freitag sieht es ähnlich aus. Meistens sonnig in den Bergen, zum Teil sonnig, aber auch halt gewitterig wieder. Also wirklich copy-paste wie am Donnerstag, 27 bis 30 Grad.
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0: 3 Minuten über den 6:30 haben wir es. Schicken liebe Grüße an dein Auto, wo du aufpassen musst wegen Personen auf der Fahrbahn. Auf der A6 Bern Richtung Lys, ab Schüpfen bis Lys Süd in beide Richtungen, hat es einen Velofahrer auf der Fahrbahn. Also Achtung, wenn du dort unterwegs bist. Dann hast du auch in der Region Zürich-Aargau, und zwar auf der A1 Richtung in der Höhe von Oftringen, in beide Richtungen. Wegen Opener Heiteren bei der Ausfahrt dort stehst du im Stau. Dann haben wir hier 3 Richtung Basel, ab Urdorf Nord bis ans Limmataler Kreuz. In der Region Bern-Mittelland Stau wegen einem Unfall auf der A1 Richtung Zürich, ab Bern-Neufeld bis Wankdorf. Dort ist der Standstreifen blockiert. Auch noch Stau hast du auf der A5 Richtung Biel, ab der Verzweigung Brückmoos bis auf Nidau, und auf der A8 Brienz Richtung Spiez, ab Wilderswil bis Därligen Ost. In der Region Basel stehst du auf der A2 Richtung Basel, ab dem Schweizer Hallentunnel bis Basel-Badischer Bahnhof. Und dann hast du noch einen grossen Stau auf der A2 Richtung Luzern, ab der Verzweigung August bis Aristorf-Tunnel wegen einem Pannenfahrzeug. Der rechte Fahrstreifen blockiert, heisst für dich etwa 20 Minuten, wo das länger dauert. Dann auch noch auf der A3 Basel Richtung Zürich, ab der Verzweigung August bis zu der Verzweigung Greifelden, der Standstreifen blockiert wegen einem Unfall. In der Region Zentralschweiz hast du noch 4 Kilometer Stau auf der A2 Chiasso Richtung Gotthard, ab Quinto bis Airolo, heisst 40 Minuten geht es länger. Die Einfahrt in Airolo ist zu. Dann hast du Stau auf der A2 Richtung Luzern, ab Altdorf bis Asilisberg-Tunnel verlierst 20 Minuten. Auch noch anstehen auf der A2 Richtung Luzern, ab der Verzweigung Lopper bis Luzern-Krienz, und auf der A4 Altdorf Richtung Brunnen, ab Altdorf bis an Flühler-Tunnel. All noch unterwegs, viel, viel Geduld, liebe Grüße ins Auto und eine gute Fahrt.
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0: Es gibt noch Tickets zum Gewinnen, jetzt in der nächsten halben Stunde auf Energy fürs Energy Air in Luzern. Und seit heute wissen wir, dass auch sie mit dabei ist. Tiffany Aris aus Hamburg mit ihrem Song Vertigo. Ich bin Laura Kürbisch, salut.

Das ist deine Für oben auf Energy am 20 vor 7. Mittwoch, der 5. August, heute in einem Monat, kommen wir alle zusammen, 40'000 Menschen. Das machen wir, Sommerfinale, mit x coolen Foodständen. 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Und wenn ich dort höre, dass noch ein so guter Sound läuft, dann weiss ich gar nicht mehr, was sagen. Dann bin ich sprachlos. Ich hatte Posters von den Bravo-Heftchen früher von Take That in meinem Schlafzimmer. Und jetzt kommen sie einfach aus dem Nichts an das Energy Air in Luzern. Das ist wirklich crazy. Da freue ich mich persönlich ganz, ganz fest drauf. Aber nicht nur auf Take That.

0: Wow, wow, wow. Das sind nur drei Acts von vielen, die kommen. Gavin James, auch er ist am Start für die grosse Sommersause in Luzern. Wie geil!
1: Hey, yeah!
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0: Yeah. Ich wollte mich entschuldigen, ich versuche mich zurückzuheben. Ich bin Zentralschweizerin und ich feiere das natürlich mega fest ab mit Luzern und endlich bei mir in der Region. Oder natürlich bin ich da noch ein bisschen mehr gehypt als vielleicht andere. Versuche mich ein bisschen zusammenzureisen, aber es ist einfach allgemein das Air immer ein riesen Erlebnis. Und bevor ich bei Energy geschafft habe, habe ich die Tickets eben auch nie gewonnen. Mühsam.
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0: Geil. Ja, es ist einfach wirklich eine gute Sache, musst du dir vorstellen. Oder wenn du irgendwie dort x verschiedenes Essen hast, dann weisst du eigentlich gar nicht, eigentlich schon emotional überfordert oder nicht weisst, was willst du essen. Aber egal, es sind coole Acts mit dabei, es ist eine gute Stimmung. Wir zelebrieren miteinander nochmal einmal so richtig heftig den Sommer. Die Tickets, die kannst du einfach nirgends kaufen, die kannst du nur gewinnen bei uns. 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
0: Und zwar gerade jetzt, hau ich nochmal raus. Einmal zwei Tickets für am 5. September Energy Air in der Luzerner Allmend.

0: Alright, alle Farben und Kino auf Energy am 6:45.
1: Ja, dann schauen wir einmal, wer am Telefon ist. 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
2: Es ist noch eine Freundin hinten dran.
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0: Taylor Swift mit Cruel Summer. Energy grüßt dich an dem Mittwoch, 5. August. Es ist 7.
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0: Ja, also es kühlt nicht wirklich ab. Wir haben immer noch gegen die 29 bis 31 Grad. Das am 7. Uhr am Oben. Morgen am Donnerstag ist es ähnlich wie heute recht sonnig und auch heiss. Die Temperaturen sind ein bisschen angenehmer als heute. 26 bis 30 Grad. Immerhin unter 30. Könnte sein, dass es Gewitter und regnen kann, aber das nur in den Bergen. Am Freitag dann ähnlich. Meistens sonnig in den Bergen. Auch zum Teil sonnig, aber im Bündnerland kann es auch sein, dass es gewittern kann, bis 27 bis 30 Grad.
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0: Eine Minute nach der 7 haben wir es. Ich sage dir, wo du musst anstehen in der Region Bern-Mittelland. Da haben wir einen defekten Lastwagen auf der A1 Richtung Bern, ab Wankdorf bis Bern-Neufeld. Darum dort der Stau, der linke Fahrstreifen ist gesperrt. Auch noch Stau hast du auf der A8 Interlaken Richtung Spiez, ab dem Ruggentunnel bis Derligen-Ost. Region Basel stehst du auch auf der A2 Richtung Basel, ab dem Schweizer Hallentunnel bis Basel-Bad ist ein Bahnhof. In der Gegenrichtung ab der Verzweigung Augst bis Aristorf-Tunnel haben wir ein Pannenfahrzeug, darum der rechte Fahrstreifen blockiert. Da braucht es sicher eine Viertelstunde länger. In der Region Zentralschweiz haben wir die A2 Chiasso Richtung Gotthard getroffen. Ab Quinto bis Airolo hast du 3 km Stau, heisst für dich, eine halbe Stunde geht das länger. Und dann auch noch auf der A2 Richtung Luzern ab Altdorf bis Asilisberg-Tunnel stehst du im Stau, sowie auf der A2 Richtung Luzern ab Luzern-Horb bis Luzern-Kriens und auch auf der A4 Altdorf Richtung Brunnen ab Waldorf bis an Flühlertunnel. Wünscht dir eine gute und sichere Fahrt an dein Ziel.
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0: Mittwoch, der 5. August, haben wir es 2 Minuten nach der 7. Morgen geht es weiter mit dem Energy Mein Morgen Team ab der 5. für dich. Mein Name ist Lara Kürbisch. Wünscht dir einen schönen Abend.

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